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1: Schauen wir uns den Verkehr in und um Osnabrück an. Zwischen der Kanalstraße und der Püttenbeckstraße bzw. Reckerstraße bei Recke ist die Straße gesperrt. Auch zwischen der Widukindstraße bzw. Grafenhorster Straße und der Nordstraße bzw. Großen Straße bei Ibbenbüren kommst du wegen einer Sperrung nicht durch. Fahrt bitte vorsichtig und kommt gut ans Ziel.
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2: Guten Abend, Osnabrück und Umgebung. Hier ist Heiko bei Schlaflos in Osnabrück auf Hase Radio. Schön, dass ihr noch wach seid, ob unterwegs, bei der Nachtschicht oder ganz entspannt zu Hause. Wir begleiten euch mit Musik durch diese späten Stunden. Jetzt wird's klassisch und ein bisschen melancholisch. The Fool von Bob Lumen.

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Guten Abend, ihr Nachtschwärmer. 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

Willkommen auf Hase Radio zur schönsten Zeit des Tages, nämlich der Nacht. Lasst euch treiben, entspannt euch und begleitet mich auf eine musikalische Reise durch die Dunkelheit. 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

Guten Abend, ihr Nachtschwärmer. Die Nacht ist ja die Zeit für Träume, Gedanken und auch natürlich die besten Songs, die unsere Playlist so zu bieten hat. Lasst uns gemeinsam diese besonderen Stunden genießen. 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
1: Alternativen je nach Sinn? In Guineas Hauptstadt Conakry sind beim Abrutschen einer Mülldeponie mindestens 30 Menschen ums Leben gekommen. 6 weitere wurden schwer verletzt. Nach starken Regenfällen begrub Müll am frühen Sonntagmorgen Hütten nahe der Deponie Dar es Salaam. Rettungskräfte suchen weiter nach Überlebenden. Die Behörden wollen verbliebene Familien umsiedeln. Der Landkreis Osnabrück kündigt für die kommende Woche Geschwindigkeitskontrollen an. Von Montag bis Sonntag in Bad Rothenfelde, Bramsche, Bad Iburg, Georgsmarienhütte, Haßbergen, Bad Essen und Rieste. Nach Angaben des Landkreises sind zudem jederzeit weitere Kontrollen an anderen Orten möglich. In Quakenbrück hat ein 43-jähriger Mann am Mittwoch einen angeblichen Unfall auf einem Supermarktparkplatz gemeldet. Videoaufnahmen zeigten jedoch keinen Zusammenstoß mit einem anderen Fahrzeug. Gegen den Mann wurde ein Strafverfahren wegen des Vortäuschens einer Straftat eingeleitet.
2: Ja, Tore, lass uns das Wetter in Osnabrück anschauen. Aktuell klar bei 12 Grad, mit einem kaum spürbaren Lüftchen. Nachts ziehen ein paar Wolken vorbei, trocken bleibt's trotzdem, der Schirm darf weiter schlummern. Heute meist wolkig bis bedeckt und bis 21 Grad. Morgen freundlicher und wärmer mit 24 Grad, vereinzelt sind leichte Schauer möglich. Übermorgen ebenfalls um 24 Grad, aber wolkiger und mit etwas häufigerem Schauerrisiko.
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3: Schauen wir uns den Verkehr in und um Osnabrück an. Zwischen Kanalstraße und Püttenbeckstraße bzw. Reckerstraße bei Recke ist die Straße auf weniger als einem halben Kilometer gesperrt. Auch zwischen Widukindstraße bzw. Gravenhorster Straße und Nordstraße bzw. Große Straße bei Ibbenbüren ist die Straße auf rund einem halben Kilometer gesperrt. Fahrt bitte vorsichtig und kommt gut ans Ziel.
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4: Guten Abend und herzlich willkommen zu

Schlaflos in Osnabrück auf Hase Radio. Ich bin Heiko und begleite euch durch die Nacht mit den wichtigsten Nachrichten aus der Region, guten Geschichten und natürlich jeder Menge Musik. Macht es euch gemütlich, egal ob ihr noch unterwegs seid oder einfach nicht schlafen könnt. Jetzt kommt Luke Combs mit Middle of Somewhere.

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1: Which meaning did you intend? Außenminister Johann Wadephul hat auf seiner vierten Ukraine-Reise in Kiew, Poltawa und dem frontnahen Charkiw wiederholt Luftalarm erlebt. Neue Patriot-Abwehrraketen konnte er nicht zusagen. Er versprach aber, bei Partnern für weitere Hilfe zu werben. Vor dem Winter wächst die Sorge vor Angriffen auf die Energieversorgung. Der Landkreis Osnabrück kündigt für die kommende Woche Geschwindigkeitskontrollen an. Von Montag bis Sonntag in Bad Rothenfelde, Bramsche, Bad Iburg, Georgsmarienhütte, Haßbergen, Bad Essen und Rieste. Nach Angaben des Landkreises sind zudem jederzeit weitere Kontrollen an anderen Orten möglich. In Quakenbrück hat ein 43-jähriger Mann am Mittwoch einen angeblichen Unfall auf einem Supermarktparkplatz gemeldet. Videoaufnahmen zeigten jedoch keinen Zusammenstoß mit einem anderen Fahrzeug. Gegen den Mann wurde ein Strafverfahren wegen des Vortäuschens einer Straftat eingeleitet.
2: Ja, Tore, lass uns das Wetter in Osnabrück anschauen. Aktuell klar bei 12 Grad, mit einem kaum spürbaren Lüftchen. Nachts ziehen ein paar Wolken vorbei, trocken bleibt's trotzdem, der Schirm darf weiter schlummern. Heute meist wolkig bis bedeckt und bis 21 Grad. Morgen freundlicher und wärmer mit 24 Grad, vereinzelt sind leichte Schauer möglich. Übermorgen ebenfalls um 24 Grad, aber wolkiger und mit etwas häufigerem Schauerrisiko.
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3: Die Verkehrsnachrichten rund um Osnabrück. Zwischen Kanalstraße und Püttenbeckstraße, Reckerstraße bei Recke, ist die Straße auf weniger als einem halben Kilometer voll gesperrt. Auch zwischen Widukindstraße, Gravenhorster Straße und Nordstraße, Große Straße bei Ibbenbüren, ist die Strecke auf rund 3/4 Kilometern voll gesperrt. Fahrt bitte vorsichtig und kommt gut ans Ziel.
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4: Guten Abend, Osnabrück und Umgebung. Hier ist Heiko bei Schlaflos in Osnabrück auf Hase Radio. Schön, dass du noch wach bist und uns durch diese Nacht begleitest. Wir haben aktuelle Nachrichten für dich im Blick, dazu natürlich jede Menge Musik. Jetzt wird's rauchig, bluesig und ein bisschen gefährlich. Chris Isaak mit Baby Did a Bad Bad Thing.

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1: Alternativ die Neuigkeiten mit Tore. Hallo. Außenminister Johann Wadephul hat auf seiner vierten Ukraine-Reise in Kiew, Poltawa und dem frontnahen Charkiw wiederholt Luftalarm erlebt. Neue Patriot-Abwehrraketen konnte er nicht zusagen. Er versprach aber, bei Partnern für weitere Hilfe zu werben. Vor dem Winter wächst die Sorge vor Angriffen auf die Energieversorgung. Der Landkreis Osnabrück kündigt für die kommende Woche Geschwindigkeitskontrollen an. Von Montag bis Sonntag in Bad Rothenfelde, Bramsche, Bad Iburg, Georgsmarienhütte, Haßbergen, Bad Essen und Rieste. Nach Angaben des Landkreises sind zudem jederzeit weitere Kontrollen an anderen Orten möglich. In Quakenbrück hat ein 43-jähriger Mann am Mittwoch einen angeblichen Unfall auf einem Supermarktparkplatz gemeldet. Videoaufnahmen zeigten jedoch keinen Zusammenstoß mit einem anderen Fahrzeug. Gegen den Mann wurde ein Strafverfahren wegen des Vortäuschens einer Straftat eingeleitet. Jetzt das Wetter. Hanna?
2: Ja, Tore, lass uns das Wetter in Osnabrück anschauen. Aktuell 9 Grad, trocken mit freundlichem Wolkenmix und nur leichtem Wind. Gegen morgen wird der Himmel öfter klar. Heute freundlich und meist trocken, später wieder mehr Wolken, maximal 20 Grad. Morgen wärmer bis 24 Grad, überwiegend trocken, aber einzelne Schauer möglich. Danach weiterhin etwa 24 Grad, meist wolkig und etwas häufiger Schauer.
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3: Ein Blick auf den Verkehr in und um Osnabrück. Zwischen der Kanalstraße und Püttenbeckstraße Reckerstraße bei Recke ist die Straße auf knapp einem halben Kilometer in beiden Richtungen vollständig gesperrt. Auch zwischen Widukindstraße, Gravenhorster Straße und Nordstraße Große Straße bei Ibbenbüren ist die Straße auf rund 700 Metern vollständig gesperrt. Fahrt bitte vorsichtig und kommt gut ans Ziel.
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4: Guten Morgen Osnabrück und die ganze Region. Hier ist Heiko bei Hase Radio, kurz nach 5. Schön, dass du schon wach bist oder auf dem Weg zur Arbeit. Bei uns gibt's jetzt die wichtigsten Nachrichten aus aller Welt, Regionales von hier und natürlich viel Musik. Und jetzt wird's rhythmisch. Cero von Alvaro Soler und dem Namayana Women's Choir.

Egal zu welcher Uhrzeit und ja, auch zu dieser frühen Morgenstunde begrüßen wir alle Hörerinnen und Hörer und damit einen schönen guten Morgen zusammen. Wir haben natürlich an diesem Morgen alles, was wichtig ist, als kompakte Infos und auch die beste Musik zum Wachwerden. Und ich glaube, genau damit machen wir jetzt auch weiter. Also, Musik ab!

Guten Morgen und willkommen zu einem weiteren wundervollen Tag. Ganz egal, ob ihr schon auf dem Weg zur Arbeit seid oder euch vielleicht doch noch so ein paar Minuten länger unter der warmen Decke gönnt. Wir sind hier, um mit euch und natürlich guter Musik und den neuesten Infos in den Tag zu starten.

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Hier ist Hans mit den aktuellen Meldungen aus der Region. Willkommen zu den Lokalnachrichten. Ein 43-jähriger Mann meldete in Quakenbrück einen angeblichen Parkplatzunfall mit Fahrerflucht. Videoaufnahmen eines Supermarkts zeigten jedoch keinen Zusammenstoß während seiner Abwesenheit. Gegen den Mann wurde ein Strafverfahren wegen des Vortäuschens einer Straftat eingeleitet. Stadt und Landkreis Osnabrück zeichnen naturnah gestaltete Höfe mit dem Naturschutzpreis 2026 aus. Prämiert werden Projekte wie Wildblumenwiesen, Hecken, Teiche oder tiergerechte Haltung. Bewerben können sich auch Rest- und Hinterhöfe aus Stadt und Landkreis. Einsendeschluss ist der 21. Oktober. Die Preise sind jeweils mit bis zu 5.000 Euro dotiert. Der Landkreis Osnabrück hat seine Geschwindigkeitskontrollen für die kommende Woche angekündigt. Geplant sind Messungen in Bad Rothenfelde, Bramsche, Bad Iburg, Georgsmarienhütte, Haasbergen, Bad Essen und Rieste. Die Kontrollen sollen vom 24. bis 30. August stattfinden. Verkehrsteilnehmende sollten die geltenden Tempolimits beachten. Zusätzliche Messungen sind jederzeit auch an anderen Orten im Kreisgebiet möglich. Das waren die lokalen Nachrichten.

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1: Die News mit Tore. Hallo? Eine politische Brandmauer darf nach Ansicht der Verfassungsrechtlerin Frauke Brosius-Gersdorf keine Grundrechte von Parteien verletzen. Grundsätzlich sei sie eine politische Entscheidung, sagte sie dem Tagesspiegel. Zur Rechtsfrage werde sie, wenn dadurch etwa das Recht der Fraktionen auf eine ihrer Stärke im Bundestag entsprechende Vertretung in Ausschüssen eingeschränkt werde. Im parlamentarischen Kontrollgremium, das die Geheimdienste überwacht, sind derzeit weder Linke noch AfD vertreten, weil die Union eine Brandmauer zu beiden Parteien aufrechterhält. Dies sei mit Blick auf die Linke verfassungswidrig. Bei der AfD müsse berücksichtigt werden, dass sie vom Verfassungsschutz beobachtet werde, dessen Kontrolle dem Gremium obliege. Ein AfD-Verbotsverfahren müsse sehr sorgfältig geprüft werden, sagte Brosius-Gersdorf. Die Hürden seien hoch. Ein Antrag auf gut Glück sei gefährlich. Ein Scheitern wäre fatal. In Osnabrück sind heute, am 24. August 2026, mobile Geschwindigkeitskontrollen an der Bremer Straße und der Kirchstraße gemeldet. Die Angaben beruhen auf Leserhinweisen und öffentlich verfügbaren Meldungen. Sie sind nicht vollständig garantiert. In Quakenbrück hat ein 43-jähriger Mann am Mittwoch einen angeblichen Unfall auf einem Supermarktparkplatz gemeldet. Videoaufnahmen zeigten jedoch keinen Zusammenstoß mit einem anderen Fahrzeug. Gegen den Mann wurde ein Strafverfahren wegen des Vortäuschens einer Straftat eingeleitet.
2: Ja, Tore, lass uns das Wetter in Osnabrück anschauen. Aktuell 9 Grad, trocken mit freundlichem Wolkenmix und nur leichtem Wind. Gegen morgen wird der Himmel öfter klar. Heute freundlich und meist trocken, später wieder mehr Wolken, maximal 20 Grad. Morgen wärmer bis 24 Grad, überwiegend trocken, aber einzelne Schauer möglich. Danach weiterhin etwa 24 Grad, meist wolkig und etwas häufiger Schauer.
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3: Ein Blick auf den Verkehr in und um Osnabrück. Bei Recke ist die Strecke zwischen Püttenbeckstraße und Reckerstraße sowie der Kanalstraße in beiden Richtungen gesperrt. In Ibbenbüren ist außerdem die Strecke zwischen Widukindstraße und Gravenhorster Straße sowie der Nordstraße und Großenstraße gesperrt. Fahrt vorsichtig und kommt gut ans Ziel.
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4: Guten Morgen, Osnabrück und Umgebung. Schön, dass du mit Hase Radio in den Tag startest. Gleich gibt's die wichtigsten Nachrichten aus aller Welt und natürlich das, was bei uns in der Region los ist. Erstmal drehen wir die Musik auf. David Guetta und Sia mit Beautiful People. Viel Spaß!

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Guten Morgen und ein herzliches Willkommen an alle die gerade erst eingeschaltet haben. Egal, ob ihr euch gerade noch die Augen reibt oder ob ihr schon unterwegs seid, wir sind hier, um den Morgen mit euch zu teilen. In unserer Playlist haben wir gleich die besondere Auswahl an Musik, die euch garantiert gefällt. Also nicht lang schnacken, auf geht's in den Tag.

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1: Hier sind die wichtigsten Meldungen aus unserer Region mit Hans. Stadt und Landkreis Osnabrück zeichnen naturnah gestaltete Höfe mit dem Naturschutzpreis 2026 aus. Prämiert werden Projekte wie Wildblumenwiesen, Hecken, Teiche oder tiergerechte Haltung. Bewerben können sich auch Rest- und Hinterhöfe aus Stadt und Landkreis. Einsendeschluss ist der 21. Oktober. Die Preise sind jeweils mit bis zu 5.000 Euro dotiert. Der Landkreis Osnabrück hat seine Geschwindigkeitskontrollen für die kommende Woche angekündigt. Geplant sind Messungen in Bad Rothenfelde, Bramsche, Bad Iburg, Georgsmarienhütte, Haßbergen, Bad Essen und Rieste. Die Kontrollen sollen vom 24. bis 30. August stattfinden. Verkehrsteilnehmende sollten die geltenden Tempolimits beachten. Zusätzliche Messungen sind jederzeit auch an anderen Orten im Kreisgebiet möglich. Am 24. August 2026 sind in Osnabrück mobile Geschwindigkeitskontrollen gemeldet. Betroffen sind nach aktuellen Hinweisen die Bremer Straße und die Kirchstraße. Verkehrsteilnehmende sollten die zulässige Höchstgeschwindigkeit beachten und ihr Tempo den jeweiligen Straßen- und Verkehrsverhältnissen anpassen. Die Angaben beruhen auf Leserhinweisen und öffentlich zugänglichen Meldungen. Vollständigkeit und Richtigkeit können nicht garantiert werden. Das waren die aktuellen Meldungen aus Ihrer Lokalredaktion.

Guten Morgen und ein herzliches Willkommen an alle die, die gerade erst eingeschaltet haben. Egal, ob ihr euch gerade noch die Augen reibt oder ob ihr schon unterwegs seid, wir sind hier, um den Morgen mit euch zu teilen. In unserer Playlist haben wir gleich die besondere Auswahl an Musik, die euch garantiert gefällt. Also nicht lang schnacken, auf geht's in den Tag.

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1: Tore am Mikrofon, hallo? Deutschlands Arbeitsproduktivität ist in den vergangenen 6 Jahren nur um durchschnittlich 0,3% jährlich gestiegen. Gründe sind laut Experten Fachkräftemangel, geringe Investitionen, schwache Digitalisierung und Bürokratie. Im Vergleich der Investitionsbedingungen unter 21 OECD-Staaten liegt Deutschland auf dem drittletzten Platz. In Osnabrück sind heute, am 24. August 2026, mobile Geschwindigkeitskontrollen an der Bremer Straße und der Kirchstraße gemeldet. Die Angaben beruhen auf Leserhinweisen und öffentlich verfügbaren Meldungen. Sie sind nicht vollständig garantiert. In Quakenbrück hat ein 43-jähriger Mann am Mittwoch einen angeblichen Unfall auf einem Supermarktparkplatz gemeldet. Videoaufnahmen zeigten jedoch keinen Zusammenstoß mit einem anderen Fahrzeug. Gegen den Mann wurde ein Strafverfahren wegen des Vortäuschens einer Straftat eingeleitet.
2: Ja, Tore, lass uns das Wetter in Osnabrück anschauen. Aktuell 9 Grad, trocken mit freundlichem Wolkenmix und nur leichtem Wind. Gegen morgen wird der Himmel öfter klar. Heute freundlich und meist trocken, später wieder mehr Wolken, maximal 20 Grad. Morgen wärmer bis 24 Grad, überwiegend trocken, aber einzelne Schauer möglich. Danach weiterhin etwa 24 Grad, meist wolkig und etwas häufiger Schauer.
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3: Ein Blick auf den Verkehr in und um Osnabrück. Zwischen Püttenbeckstraße, Reckerstraße und Kanalstraße bei Recke ist die Straße auf weniger als einem halben Kilometer voll gesperrt. Auch zwischen Widukindstraße, Grafenhorster Straße und Nordstraße, Große Straße bei Ibbenbüren kommst du wegen einer Vollsperrung auf rund einem halben Kilometer nicht durch. Fahr bitte vorsichtig und komm gut ans Ziel.
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4: Guten Morgen, Osnabrück und Umgebung. Schön, dass du bei Hase Radio mit dabei bist. Wir bringen dich mit viel Musik, den wichtigsten Nachrichten aus aller Welt und natürlich allem Aktuellen aus der Region durch den frühen Morgen. Jetzt gibt's einen Sound, der einmal um den Globus geht. Around the World von Zombik, Alex Christensen und A Touch of Class.

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1: Hier ist Hans am Mikrofon mit den lokalen Nachrichten. Hühnerbeins Posthotel in Bissendorf-Schledehausen ist offiziell als Vier-Sterne-Hotel klassifiziert. Das familiengeführte Haus im Landkreis Osnabrück erreichte die Auszeichnung nach 33 Jahren Entwicklung. Dafür wurden Zimmer, Service sowie Tagungsräume modernisiert und regional gestaltet. Die Familie Hühnerbein wertet die Klassifizierung als Anerkennung für das gesamte Team und Ansporn für weitere Verbesserungen. Der Landkreis Osnabrück hat seine Geschwindigkeitskontrollen für die kommende Woche angekündigt. Geplant sind Messungen in Bad Rothenfelde, Bramsche, Bad Iburg, Georgsmarienhütte, Haasbergen, Bad Essen und Rieste. Die Kontrollen sollen vom 24. bis 30. August stattfinden. Verkehrsteilnehmende sollten die geltenden Tempolimits beachten. Zusätzliche Messungen sind jederzeit auch an anderen Orten im Kreisgebiet möglich. Am 24. August 2026 sind in Osnabrück mobile Geschwindigkeitskontrollen gemeldet. Betroffen sind nach aktuellen Hinweisen die Bremer Straße und die Kirchstraße. Verkehrsteilnehmende sollten die zulässige Höchstgeschwindigkeit beachten und ihr Tempo den jeweiligen Straßen- und Verkehrsverhältnissen anpassen. Die Angaben beruhen auf Leserhinweisen und öffentlichen

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1: Tore am Mikrofon, hallo. In der Straße von Hormus hat US-Präsident Donald Trump erneut Anspruch auf Kontrolle erhoben. Auf seiner Plattform Truth Social veröffentlichte er eine Karte, die die strategisch wichtige Wasserstraße als neues amerikanisches Gebiet bezeichnet. Einen Kommentar fügte Trump nicht hinzu. Iran erklärte dagegen, die Passage bleibe geschlossen, bis die Vereinigten Staaten ihr Verhalten änderten. Die Straße von Hormus ist eine zentrale Route für weltweite Öl- und Flüssiggastransporte. In Osnabrück sind heute, am 24. August 2026, mobile Geschwindigkeitskontrollen an der Bremer Straße und der Kirchstraße gemeldet. Die Angaben beruhen auf Leserhinweisen und öffentlich verfügbaren Meldungen. Sie sind nicht vollständig garantiert. In Quakenbrück hat ein 43-jähriger Mann am Mittwoch einen angeblichen Unfall auf einem Supermarktparkplatz gemeldet. Videoaufnahmen zeigten jedoch keinen Zusammenstoß mit einem anderen Fahrzeug. Gegen den Mann wurde ein Strafverfahren wegen des Vortäuschens einer Straftat eingeleitet.
2: Ja, Tore, lass uns das Wetter in Osnabrück anschauen. Aktuell 9 Grad, trocken mit freundlichem Wolkenmix und nur leichtem Wind. Gegen morgen wird der Himmel öfter klar. Heute freundlich und meist trocken, später wieder mehr Wolken, maximal 20 Grad. Morgen wärmer bis 24 Grad, überwiegend trocken, aber einzelne Schauer möglich. Danach weiterhin etwa 24 Grad, meist wolkig und etwas häufiger Schauer.
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3: Ein Blick auf den Verkehr in und um Osnabrück.
4: Zwischen der Kanalstraße und der Einmündung Püttenbeckstraße-Reckerstraße bei Recke ist die Straße auf weniger als einem halben Kilometer vollständig gesperrt. Auch zwischen der Kreuzung Widukindstraße-Grafenhorster Straße und der Kreuzung Nordstraße-Große Straße bei Ebenbüren ist die Straße auf rund einem Dreiviertelkilometer vollständig gesperrt. Kommt bitte sicher und entspannt ans Ziel.
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5: Guten Morgen Osnabrück und die ganze Region. Schön, dass du mit Hase Radio in den Tag startest. Gleich gibt's natürlich die wichtigsten Nachrichten aus aller Welt und aus deiner Umgebung. Aber erstmal drehen wir die Musik auf. Hier ist Lady Gaga mit ihrem aktuellen Hit Abracadabra. Viel Spaß und komm gut durch den Morgen.

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1: Hier ist Hans mit den aktuellen Meldungen aus der Region. Willkommen zu den Lokalnachrichten. Der Landkreis Osnabrück hat seine Geschwindigkeitskontrollen für die kommende Woche angekündigt. Geplant sind Messungen in Bad Rothenfelde, Bramsche, Bad Iburg, Georgsmarienhütte, Haßbergen, Bad Essen und Rieste. Die Kontrollen sollen vom 24. bis 30. August stattfinden. Verkehrsteilnehmende sollten die geltenden Tempolimits beachten. Zusätzliche Messungen sind jederzeit auch an anderen

Guten Morgen zusammen. 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Denn wir haben immer gute Laune in unserer Playlist parat und starten gemeinsam jetzt in den Tag.

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1: Sag Hallo mit mir, Tore. Du. In der Straße von Hormus hat US-Präsident Donald Trump erneut Anspruch auf Kontrolle erhoben. Auf seiner Plattform Truth Social veröffentlichte er eine Karte, die die strategisch wichtige Wasserstraße als neues amerikanisches Gebiet bezeichnet. Einen Kommentar fügte Trump nicht hinzu. Iran erklärte dagegen, die Passage bleibe geschlossen, bis die Vereinigten Staaten ihr Verhalten änderten. Die Straße von Hormus ist eine zentrale Route für weltweite Öl- und Flüssiggastransporte. Die Osnabrücker Online-Zeitung Hasepost hat ein neues Wetterangebot gestartet. Auf hasepost.de Wetter bündelt die Seite aktuelle Messwerte und Vorhersagen des deutschen Wetterdienstes mit Umwelt- und Luftdaten, Pollenflug, Strahlenwerten sowie dem Pegel der Hase in Lüstringen. Die Daten stammen von offiziellen Stellen. In Quakenbrück hat ein 43-jähriger Mann am Mittwoch einen angeblichen Unfall auf einem Supermarktparkplatz gemeldet. Videoaufnahmen zeigten jedoch keinen Zusammenstoß mit einem anderen Fahrzeug. Gegen den Mann wurde ein Strafverfahren wegen des Vortäuschens einer Straftat eingeleitet. Das waren die Nachrichten, jetzt das Wetter mit Hanna.
2: Ja, Tore, lass uns das Wetter in Osnabrück anschauen. Aktuell 11 Grad, teils wolkig und fast windstill. Vormittags zeigt sich zeitweise die Sonne, später ziehen wieder mehr Wolken auf. Es bleibt trocken, am Nachmittag bis 20 Grad. Morgen meist wolkig, aber überwiegend trocken bei bis zu 24 Grad und leichtem Wind. Übermorgen wechselhafter. Viele Wolken, vereinzelt leichter Regen und bis 23 Grad.
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3: Ein Blick auf den Verkehr in und um Osnabrück.
4: Zwischen Kanalstraße und Püttenbeckstraße bzw. Reckerstraße bei Recke ist die Straße in beiden Richtungen gesperrt. Auch zwischen Widukindstraße bzw. Gravenhorster Straße und Nordstraße bzw. Große Straße bei Ibbenbüren ist die Straße gesperrt. Fahrt bitte vorsichtig und kommt gut ans Ziel.
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5: Guten Morgen zusammen, schön, dass ihr dabei seid bei Hase-Radio, kurz nach 9, mit Heiko und den wichtigsten Themen aus aller Welt und unserer Region. Gleich schauen wir auf die Einschätzung eines Klimaforschers. Europa muss sich offenbar auf deutlich mehr Wetterextreme einstellen. Was das für unseren Alltag in Osnabrück und Umgebung bedeuten kann, hört ihr gleich. Erstmal gibt's Musik für euch. Friends von Kamrat.

Like You Love Me von Ella Langley und Riley Green und jetzt kurz aufgepasst, damit ihr sicher unterwegs seid. Es ist 9:15 und auch heute, am 24. August 2026, sind in Osnabrück mobile Geschwindigkeitskontrollen gemeldet. Genannt werden die Bremer Straße und die Kirchstraße. Fahrt bitte immer so, wie es die Regeln und die tatsächlichen Verkehrsverhältnisse erlauben. Die Hinweise stammen von Leserinnen und Lesern sowie aus öffentlich verfügbaren Meldungen und sind ohne Anspruch auf Vollständigkeit oder Richtigkeit. Und jetzt geht's musikalisch weiter mit Nobody von Oscar, Matt K. und Khalid hier auf Hase Radio. 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

Das war Red Eyes von Loi. Und kurz vor 9:30 gibt's noch einen wichtigen Hinweis für alle, die im Landkreis Osnabrück unterwegs sind. Der Landkreis hat den Geschwindigkeitsmessplan für die kommende Woche veröffentlicht. Am Montag, dem 24. August, wird in Bad Rothenfelde kontrolliert, am Dienstag in Bramsche und am Mittwoch in Bad Iburg. Donnerstag ist Georgsmarienhütte dran, Freitag Haßbergen, Samstag Bad Essen und Sonntag Rieste. Aber bitte dran denken, es kann jederzeit auch an anderen Stellen im Landkreis geblitzt werden. Also kommt gut durch diesen Montag und bleibt aufmerksam. Und jetzt geht's musikalisch weiter mit Beautiful People von David Guetta und Sia.

Listen to Me von Lost Frequencies, Ciel und Radio Cargo wird's jetzt kurz ernst. Es ist 9:30 bei Hase Radio. Klimaforscher Stefan Rahmstorf warnt davor, dass Europa künftig besonders stark von Wetterextremen getroffen werden könnte. Seine klare Botschaft? Wo die Erwärmung stärker ausfällt, nehmen auch Hitze, Starkregen und andere Extreme zu. Ereignisse, die früher vielleicht nur alle 500 Jahre vorkamen, könnten heute schon etwa alle 50 Jahre passieren. Und das bei der aktuellen Erderwärmung von rund 1,4 Grad. Es kann also noch krasser werden. Und genau deshalb bleibt Klimaschutz ein Thema, das uns alle angeht. Jetzt aber erstmal neue, starke Sounds für dich. Erlkönig von Luka Delitzsch.

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1: Hier ist Hans mit den wichtigsten Meldungen aus unserer Region. Der Landkreis Osnabrück hat seine Geschwindigkeitskontrollen für die kommende Woche angekündigt. Geplant sind Messungen in Bad Rothenfelde, Bramsche, Bad Iburg, Georgsmarienhütte, Haßbergen, Bad Essen und Rieste. Die Kontrollen sollen vom 24. bis 30. August stattfinden. Verkehrsteilnehmende sollten die geltenden Tempolimits beachten. Zusätzliche Messungen sind jederzeit auch an anderen Orten im Kreisgebiet möglich. Am 24. August 2026 sind in Osnabrück mobile Geschwindigkeitskontrollen gemeldet. Betroffen sind nach aktuellen Hinweisen die Bremer Straße und die Kirchstraße. Verkehrsteilnehmende sollten die zulässige Höchstgeschwindigkeit beachten und ihr Tempo den jeweiligen Straßen- und Verkehrsverhältnissen anpassen. Die Angaben beruhen auf Leserhinweisen und öffentlich zugänglichen Meldungen. Vollständigkeit und Richtigkeit können nicht garantiert werden. Die Hasepost bündelt ab sofort unter hasepost.de die wetterumfassende Wetter- und Umweltdaten für Osnabrück. Neben aktuellen DWD-Messwerten, Stunden- und 8-Tage-Prognosen gibt es Informationen zu Luftqualität, UV-Index, Pollenflug, Strahlenwerten und dem Hasepegel in Lüstringen. Die Daten stammen von offiziellen Stellen und bieten einen lokalen Überblick weit über klassische Wetter-Apps hinaus. Das waren die Meldungen aus unserer Region.

Und es ist gleich 10 bei Hase Radio. Jetzt ein ernster Blick auf die Ukraine. Außenminister Johann Wadephul drängt nach seinem Besuch dort auf mehr Unterstützung. Er will mit internationalen Kollegen sprechen, unter anderem mit Blick auf mögliche militärische Hilfe. Zusagen gäbe es bislang aber keine. Länder wie Südkorea und Griechenland hätten eigene Sicherheitsbedenken. Wadephul sagt, in der Ukraine gehe es nicht nur um Freiheit und Souveränität des Landes, sondern auch darum, ob sich Aggression in Europa wieder durchsetzen kann. Er will außerdem mit US-Außenminister Marco Rubio telefonieren und um mehr Engagement bitten. Und jetzt kommt Sienna Spiro mit D on this Hill.

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1: Die Nachrichten mit Tore, hallo. In der Straße von Hormuz hat US-Präsident Donald Trump erneut Anspruch auf Kontrolle erhoben. Auf seiner Plattform Truth Social veröffentlichte er eine Karte, die die strategisch wichtige Wasserstraße als neues amerikanisches Gebiet bezeichnet. Einen Kommentar fügte Trump nicht hinzu. Iran erklärte dagegen, die Passage bleibe geschlossen, bis die Vereinigten Staaten ihr Verhalten änderten. Die Straße von Hormuz ist eine zentrale Route für weltweite Öl- und Flüssiggastransporte. Die Osnabrücker Online-Zeitung Hasepost hat ein neues Wetterangebot gestartet. Auf hasepost.de Wetter bündelt die Seite aktuelle Messwerte und Vorhersagen des Deutschen Wetterdienstes mit Umwelt- und Luftdaten, Pollenflug, Strahlenwerten sowie dem Pegel der Hase in Lüstringen. Die Daten stammen von offiziellen Stellen. In Quakenbrück hat ein 43-jähriger Mann am Mittwoch einen angeblichen Unfall auf einem Supermarktparkplatz gemeldet. Videoaufnahmen zeigten jedoch keinen Zusammenstoß mit einem anderen Fahrzeug. Gegen den Mann wurde ein Strafverfahren wegen des Vortäuschens einer Straftat eingeleitet.
2: Ja, Tore, lass uns das Wetter in Osnabrück anschauen. Aktuell 11 Grad, teils wolkig und fast windstill. Vormittags zeigt sich zeitweise die Sonne, später ziehen wieder mehr Wolken auf. Es bleibt trocken, am Nachmittag bis 20 Grad. Morgen meist wolkig, aber überwiegend trocken bei bis zu 24 Grad und leichtem Wind. Übermorgen wechselhafter. Viele Wolken, vereinzelt leichter Regen und bis 23 Grad.
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3: Schauen wir uns den Verkehr in und um Osnabrück an. Zwischen der Kanalstraße und der Püttenbeckstraße bzw. Reckerstraße bei Recke ist die Straße in beiden Richtungen vollständig gesperrt. Auch zwischen der Widukindstraße bzw. Gravenhorster Straße und der Nordstraße bzw. Großen Straße bei Ibbenbüren ist die Straße vollständig gesperrt. Fahrt bitte vorsichtig und kommt gut ans Ziel.
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4: Guten Morgen Osnabrück und Umgebung. Hier ist Heiko bei Hase Radio. In Cherson wird das Leben für viele Menschen zum täglichen Risiko. Ukrainische Behörden berichten von gezielten Drohnenangriffen auf Zivilisten durch russische Kräfte. Eine brutale Menschenjagd, die Angst und Zerstörung in den Alltag bringt. Wir ordnen ein, was hinter den Berichten steckt. Jetzt gibt's erstmal gute Musik für euren Vormittag. Queen of My Castle von Criss Cross Amsterdam, meine Inner.

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Paul Elstak und Joost, jetzt ein Thema, das schwer auszuhalten ist. In Cherson, im Süden der Ukraine, leben rund 60.000 Menschen unter permanenter Drohnengefahr. Russische FPV-Drohnen greifen gezielt Zivilisten an. Auf der Straße, im Auto, auf dem Fahrrad. Viele nennen das Safari, weil sie sich wie Ziele fühlen. Es ist 21:15 am Montag. Hilfsorganisationen organisieren Schutzräume, Evakuierungen und Erste-Hilfe-Kurse. Doch für viele Familien bleibt die Frage: Fliehen oder bleiben? Eine Mutter verlässt mit ihrer 10-jährigen Tochter ihre Heimat, um sie zu schützen. Diese Realität darf nicht zur Gewohnheit werden. Hier ist Nina Tschuber featuring Mako.

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Das war Azizam von Ed Sheeran und hier ist gerade 20 nach 10. Sag mal, braucht eine lokale Online-Zeitung eigentlich eine eigene Wetterseite? Bei der Hasepost haben wir lange darüber nachgedacht. Die Antwort gibt's jetzt unter hasepost.de/wetter. Dort findest du nicht nur Temperatur und Regenwahrscheinlichkeit, sondern auch eine stündliche Vorhersage, den 8-Tage-Ausblick und Sonnenauf- und Untergang. Dazu kommen Luftqualität, UV-Index, Pollenflug, Satellitenbilder und sogar Strahlenwerte. Außerdem siehst du, wie hoch die Hase in Lüstringen steht. Die Daten stammen unter anderem vom Deutschen Wetterdienst, dem Niedersächsischen Luftmessnetz und weiteren offiziellen Stellen. Also kein Ersatz für die schnelle Wetter-App, sondern Osnabrück Wetter mit echtem Mehrwert. Alles gebündelt an einem Ort. Und jetzt geht's musikalisch weiter mit Loon und Lass mich nicht los.

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war Alles ist GUT von Sophia. Und passend dazu geht's jetzt um gute Ideen vor der eigenen Haustür. Stadt und Landkreis Osnabrück suchen für den Naturschutzpreis 2026 besonders naturnahe Höfe. Ob Wildblumenwiese, heimische Hecken, ein Teich, Streuobstwiesen oder Nistplätze, wichtig ist, dass Mensch und Natur gemeinsam Raum bekommen. Mitmachen können nicht nur landwirtschaftliche Betriebe, sondern auch Resthöfe, Hinterhöfe und ähnliche Anlagen. Größe spielt keine entscheidende Rolle, die Idee und ihre Umsetzung zählen. Bewerbungen sind bis zum 21. Oktober möglich, jeweils mit bis zu 5.000 Euro dotiert. Und falls du gerade um 10:30 überlegst, ob deine Hofstelle dazugehört, informier dich einfach bei Stadt oder Landkreis Osnabrück und reich deine Bewerbung ein. Jetzt wird's musikalisch wieder etwas frecher. Hier kommt Hot Girl Problems von The Kid Laroi. Ja.

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1: Hier sind die Lokalnachrichten mit Hans. Am 24. August 2026 sind in Osnabrück mobile Geschwindigkeitskontrollen gemeldet. Betroffen sind nach aktuellen Hinweisen die Bremer Straße und die Kirchstraße. Verkehrsteilnehmende sollten die zulässige Höchstgeschwindigkeit beachten und ihr Tempo den jeweiligen Straßen- und Verkehrsverhältnissen anpassen. Die Angaben beruhen auf Leserhinweisen und öffentlich zugänglichen Meldungen. Vollständigkeit und Richtigkeit können nicht garantiert werden. Die Hasepost bündelt ab sofort unter hasepost.de zu wetterumfassende Wetter- und Umweltdaten für Osnabrück. Neben aktuellen dBW-Messwerten, Stunden- und 8-Tage-Prognosen gibt es Informationen zu Luftqualität, UV-Index, Pollenflug, Strahlenwerten und dem Hasepegel in Lüstringen. Die Daten stammen von offiziellen Stellen und bieten einen lokalen Überblick weit über klassische Wetter-Apps hinaus. Die Stadt Osnabrück sucht erneut einen Pächter für den Ratskeller im historischen Rathaus. Gastronomiebetriebe können sich bis zum 21. September mit einem wirtschaftlich tragfähigen, qualitätsorientierten Konzept bewerben. Auch der bisherige Interessent darf nach dem verschobenen Vertragsabschluss erneut teilnehmen. Entscheidend sind Konzept, Wirtschaftlichkeit, Erfahrung und Pachtmodell. Nicht allein die angebotene Pacht.

Topic Fireboy DML und Nico Santos. Und jetzt ein Thema, das uns kurz innehalten lässt. Außenminister Johann Wadephul war erneut in der Ukraine, in Kiew und auch in Kharkiv, nur rund 30 Kilometer von der Front entfernt. Er hat Deutschlands Unterstützung bekräftigt, neue Patriot-Systeme konnte er aber nicht zusagen. Gerade die braucht die Ukraine dringend zum Schutz vor russischen Drohnen und Raketen. Während seiner Reise gab es mehrfach Luftalarm. Krieg ist dort kein fernes Thema, sondern Alltag. Menschen suchen Schutz, Wohnhäuser und Infrastruktur bleiben bedroht. Wadephul sagt, Deutschland steht an der Seite der Ukraine. Und wir hören jetzt weiter Musik mit Après-Ski von Treme und Jizzes.

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1: Tore am Mikrofon, hallo. In der Straße von Hormus hat US-Präsident Donald Trump erneut Anspruch auf Kontrolle erhoben. Auf seiner Plattform Truth Social veröffentlichte er eine Karte, die die strategisch wichtige Wasserstraße als neues amerikanisches Gebiet bezeichnet. Einen Kommentar fügte Trump nicht hinzu. Iran erklärte dagegen, die Passage bleibe geschlossen, bis die Vereinigten Staaten ihr Verhalten änderten. Die Straße von Hormus ist eine zentrale Route für weltweite Öl- und Flüssiggastransporte. Die Stadt Osnabrück sucht erneut einen Pächter für den Ratskeller im historischen Rathaus. Gastronomiebetriebe können sich seit Montag bis zum 21. September mit Konzepten bewerben. Der ursprünglich geplante Vertragsabschluss war wegen personeller Veränderungen verschoben worden. Entscheidend sind Konzept, Wirtschaftlichkeit und Erfahrung der Bewerber. In Quakenbrück hat ein 43-jähriger Mann am Mittwoch einen angeblichen Unfall auf einem Supermarktparkplatz gemeldet. Videoaufnahmen zeigten jedoch keinen Zusammenstoß mit einem anderen Fahrzeug. Gegen den Mann wurde ein Strafverfahren wegen des Vortäuschens einer Straftat eingeleitet.
2: Ja, Tore, lass uns das Wetter in Osnabrück anschauen. Aktuell 11 Grad, teils wolkig und fast windstill. Vormittags zeigt sich zeitweise die Sonne, später ziehen wieder mehr Wolken auf. Es bleibt trocken, am Nachmittag bis 20 Grad. Morgen meist wolkig, aber überwiegend trocken bei bis zu 24 Grad und leichtem Wind. Übermorgen wechselhafter. Viele Wolken, vereinzelt leichter Regen und bis 23 Grad.
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3: Zwischen Kanalstraße und Püttenbeckstraße bzw. Reckerstraße bei Recke ist die Strecke auf weniger als einem halben Kilometer voll gesperrt.

0: auch zwischen Widukindstraße bzw. Grafenhorster Straße und Nordstraße bzw. Große Straße bei Ibbenbüren ist die Strecke auf rund 3/4 Kilometer voll gesperrt. Fahrt bitte vorsichtig und kommt gut ans Ziel.
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2: Guten Morgen aus dem Hase Radio Studio. Schön, dass du dabei bist. Wir begleiten dich bis zum Mittag mit den wichtigsten Nachrichten aus aller Welt und natürlich aus Osnabrück und der Region. Gleich schauen wir nach Lingen. Dort wird heute ein Anti-Atomkraft-Protest erwartet. Im Mittelpunkt steht die Kritik an einer möglichen weiteren Zusammenarbeit mit Russland bei Brennelementen. Was die Demonstrierenden fordern und wie die Politik reagiert, hörst du gleich. Jetzt erstmal Musik. Nora and Pure mit Train of Thoughts.

Das war The Dead Dance von Lady Gaga. Und hier kommt eine Nachricht aus Osnabrück. Der Ratskeller im historischen Rathaus soll wieder verpachtet werden. Seit Montag läuft ein neues Interessenbekundungsverfahren. Gastronomiebetriebe können sich bis zum 21. September mit ihren Konzepten bewerben. Auch der bisherige Pachtinteressent darf mit einer überarbeiteten Idee erneut antreten. Gesucht wird ein leistungsfähiger Betreiber mit einem überzeugenden, serviceorientierten Konzept und einer wirtschaftlich tragfähigen Perspektive. Entscheidend sind also nicht nur die Höhe der Pacht, sondern auch Qualität, Erfahrung und Referenzen. Der Ratskeller liegt direkt am Markt und umfasst Räume im Erd- und Kellergeschoss. Außengastronomie wäre grundsätzlich ebenfalls möglich. 11:15 ist das und wir bleiben gleich in Bewegung. Nach diesem kurzen Osnabrück-Update geht's weiter mit Home von Glockenbach und Tom Walker. 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

Das war All for You von A. Clark und Winnie. Es ist 20 nach 11 bei Hase Radio und jetzt ein Thema, das viele Menschen in Lingen bewegt. Mehrere Anti-Atomkraft-Initiativen wollen vor der Brennelementefabrik demonstrieren. Hintergrund ist die geplante Zusammenarbeit des französischen Betreibers Framatom mit dem russischen Konzern Rosatom. Die Gruppen warnen vor einer neuen atomaren Abhängigkeit von Russland und fordern, die Anlage stillzulegen. Geplant sind eine Fahrraddemo vom Marktplatz bis zum Werkstor und danach eine Kundgebung. Ein ernstes Signal direkt aus unserer Region. Und wir wechseln jetzt musikalisch rüber zu Illenium und Norma Jean Martin mit Refuge.

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von Miley Cyrus. Und wir bleiben gleich bei starken Geschichten. Kurz nach 11:30 schauen wir nach Osnabrück. Am Samstag, dem 22. August, hat die Berufsfeuerwehr ihr 100-jähriges Bestehen gefeiert. In den Feuerwachen 1 und 2 gab es von 11 bis 17 Uhr Feuerwehr zum Anfassen. Einsatzfahrzeuge, Führungen und spektakuläre Übungen. Besucher konnten erleben, wie Einsatzkräfte mit Schere und Spreizer Menschen aus Unfallfahrzeugen retten und warum Wasser bei einem Fettbrand brandgefährlich ist. Auch Wärmebildkameras durften ausprobiert werden. Für Kinder gab's Hüpfburg und Wasserspaß mit dem Feuerwehrschlauch. Und während des Festes rückte die Wache sogar zu echten Einsätzen aus, unter anderem zu einem Fahrzeugbrand auf der A1. Respekt an alle, die im Ernstfall sofort loslegen. Jetzt wird's wieder elektronisch. Hier kommt In the

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1: Hier sind die Lokalnachrichten mit Hans. Die Hasepost bündelt ab sofort unter hasepost.de die wetterumfassende Wetter- und Umweltdaten für Osnabrück. Neben aktuellen DWD-Messwerten, Stunden- und 8-Tage-Prognosen gibt es Informationen zu Luftqualität, UV-Index, Pollenflug, Strahlenwerten und dem Hasepegel in Lüstringen. Die Daten stammen von offiziellen Stellen und bieten einen lokalen Überblick weit über klassische Wetter-Apps hinaus. Die Osnabrücker Berufsfeuerwehr feierte ihr 100-jähriges Bestehen mit einem Tag der offenen Tür. Besucher besichtigten die Feuerwachen 1 und 2, Einsatzfahrzeuge und Vorführungen. Die Einsatzkräfte demonstrierten unter anderem die Rettung aus Unfallfahrzeugen, die Gefahren eines Fettbrands und die Personensuche mit Wärmebildkameras. Kinder konnten Feuerwehrschläuche ausprobieren. Während der Veranstaltung rückte die Wache 1 zu mehreren Einsätzen aus, darunter zu einem Fahrzeugbrand auf der A1. Die Stadt Osnabrück sucht erneut einen Pächter für den Ratskeller im historischen Rathaus. Gastronomiebetriebe können sich bis zum 21. September mit einem wirtschaftlich tragfähigen, qualitätsorientierten Konzept bewerben. Auch der bisherige Interessent darf nach dem verschobenen Vertragsabschluss erneut teilnehmen. Entscheidend sind Konzept, Wirtschaftlichkeit, Erfahrung und Pachtmodell, nicht allein die angebotene Pacht. Außenflächen sind mit Genehmigung möglich. Das waren die aktuellen Meldungen aus unserer Region.

0: Das war Punk Rocky von A$AP Rocky. Und jetzt wird's kurz ernst für alle, die im Landkreis Osnabrück unterwegs sind. Der Landkreis hat den Geschwindigkeitsmessplan für die kommende Woche veröffentlicht. Am Montag, 24. August, wird in Bad Rothenfelde kontrolliert, am Dienstag in Bramsche. Mittwoch ist Bad Iburg dran, Donnerstag Georgsmarienhütte. Am Freitag stehen die Messgeräte in Haasbergen, am Samstag in Bad Essen und am Sonntag in Rieste. Wichtig, es kann jederzeit auch an anderen Stellen im Landkreis geblitzt werden. Also lieber einen Gang rausnehmen und entspannt ans Ziel kommen. Und jetzt geht's musikalisch etwas gefühlvoller weiter. Mit Je T'aime von Milano und Sarah Connor.
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1: Was gibt's Neues bei Tore? Hallo? In Kyiv hat die Europäische Union zum ukrainischen Unabhängigkeitstag neue Rüstungshilfen von 6,1 Milliarden Euro freigegeben. Das Geld soll in Flugabwehr, Raketen, Munition und Radarsysteme fließen. Die EU reagiert damit auf verstärkte russische Raketen- und Drohnenangriffe. Nach Kommissionsangaben wurden allein im Juli 376 Raketenangriffe registriert. Die Mittel gehören zu einem Darlehen von bis zu 90 Milliarden Euro. Die Berufsfeuerwehr Osnabrück hat am Samstag, dem 22. August, ihr 100-jähriges Bestehen gefeiert. Von 11 bis 17 Uhr öffneten die Feuerwachen 1 und 2 ihre Türen. Gezeigt wurden unter anderem Rettungen nach Verkehrsunfällen, Fettbrandbekämpfung und Wärmebildkameras. Währenddessen rückten die Einsatzkräfte mehrfach aus, unter anderem zu einem Fahrzeugbrand auf der Autobahn 1. In Quakenbrück hat ein 43-jähriger Mann am Mittwoch einen angeblichen Unfall auf einem Supermarktparkplatz gemeldet. Videoaufnahmen zeigten jedoch keinen Zusammenstoß mit einem anderen Fahrzeug. Gegen den Mann wurde ein Strafverfahren wegen des Vortäuschens einer Straftat eingeleitet, soweit die Nachrichten. Hanna, wie geht's dem Wetter?
2: Ja, Tore, lass uns das Wetter in Osnabrück anschauen. Aktuell 17 Grad unter einer dicken Wolkendecke, aber trocken und fast windstill. Später lockert es auf, am Abend wird es oft freundlich bis fast klar bei bis zu 20 Grad. Morgen warten warme 24 Grad, viele Wolken, aber vermutlich kein Regen. Übermorgen bis 23 Grad, die Wolken drängeln sich wieder nach vorn und ein paar leichte Schauer sind möglich.
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3: Schauen wir uns den Verkehr in und um Osnabrück an. Zwischen Püttenbeckstraße und Reckerstraße sowie der Kanalstraße bei Recke ist die Strecke auf weniger als einem halben Kilometer vollständig gesperrt. Auch zwischen Widukindstraße und Gravenhorster Straße sowie der Nordstraße und Großen Straße bei Ibbenbüren kommst du auf rund 3/4 Kilometern nicht durch. Fahrt bitte vorsichtig und kommt gut ans Ziel.
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4: Kurz nach 12, schön, dass du dabei bist bei Club 490 auf Hase Radio, dein Sender für Osnabrück und Umgebung. Gleich schauen wir auf die Blitzer in Osnabrück heute am 24. August. Erst gibt's aber richtig gute Musik für deinen Nachmittag. Lost Frequencies und Bombfunk MCs mit Freestyler Rock the Microphone.
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Tame Impala und wir sind bei 20 nach 12 auf Hase Radio. Ein kurzer Hinweis für alle, die heute in Osnabrück unterwegs sind. Auch am 24. August 2026 sind mobile Geschwindigkeitskontrollen gemeldet. Achtet bitte auf eure Geschwindigkeit und passt sie immer den Regeln und den tatsächlichen Verkehrsverhältnissen an. Gemeldet wurden heute Blitzer an der Bremer Straße und an der Kirchstraße. Die Angaben stammen aus Leserhinweisen und öffentlich verfügbaren Meldungen und sind natürlich ohne Anspruch auf Vollständigkeit oder Richtigkeit. Jetzt geht's musikalisch weiter mit Johannes Oerding und Sonntag.

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Das war Eternity von Alex Warren und jetzt wird's ganz speziell für Osnabrück. Braucht eine lokale Online-Zeitung wirklich eine eigene Wetterseite? Bei der Hasepost haben wir lange darüber nachgedacht, denn wer einfach nur wissen will, ob heute eine Jacke nötig ist, hat mit dem Smartphone schon gute Karten. Wer aber mehr möchte, findet ab sofort unter hasepost.de/wetter alles gebündelt. Aktuelle Messwerte der DWD-Station Belm, die stündliche Vorhersage und den Ausblick für 8 Tage. Dazu kommen Luftqualität, UV-Index, Pollenflug, Satellitenbilder und sogar Strahlenwerte. Auch die Hase ist dabei, mit dem aktuellen Pegel in Lüstringen und den Meldestufen. Die Daten stammen von offiziellen Stellen wie DWD, Lün, NLWKN und dem Bundesamt für Strahlenschutz. Also, 12:30 ist's inzwischen und wer wissen möchte, wie Osnabrück wettertechnisch gerade dasteht, schaut einfach mal rein. Und jetzt hören wir Suzanne.

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1: Hier ist Hans am Mikrofon mit den lokalen Nachrichten. Die Hasepost bündelt ab sofort unter hasepost.de in wetterumfassende Wetter- und Umweltdaten für Osnabrück. Neben aktuellen DWD-Messwerten, Stunden- und 8-Tage-Prognosen gibt es Informationen zu Luftqualität, UV-Index, Pollenflug, Strahlenwerten und dem Hasepegel in Lüstringen. Die Daten stammen von offiziellen Stellen und bieten einen lokalen Überblick weit über klassische Wetter-Apps hinaus. Die Osnabrücker Berufsfeuerwehr feierte ihr 100-jähriges Bestehen mit einem Tag der offenen Tür. Besucher besichtigten die Feuerwachen 1 und 2, Einsatzfahrzeuge und Vorführungen. Die Einsatzkräfte demonstrierten unter anderem die Rettung aus Unfallfahrzeugen, die Gefahren eines Fettbrands und die Personensuche mit Wärmebildkameras. Kinder konnten Feuerwehrschläuche ausprobieren. Während der Veranstaltung rückte die Wache 1 zu mehreren Einsätzen aus, darunter zu einem Fahrzeugbrand auf der A1. Die Stadt Osnabrück sucht erneut einen Pächter für den Ratskeller im historischen Rathaus. Gastronomiebetriebe können sich bis zum 21. September mit einem wirtschaftlich tragfähigen, qualitätsorientierten Konzept bewerben. Auch der bisherige Interessent darf nach dem verschobenen Vertragsabschluss erneut teilnehmen. Entscheidend sind Konzept, Wirtschaftlichkeit, Erfahrung und Pachtmodell, nicht allein die angebotene Pacht. Außenflächen sind mit Genehmigung möglich. Soweit die Meldungen aus Ihrer Region.

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Das war Nobody von Oskar med K und Khalid. Kurz vor 1 gibt's noch einen schönen Tipp aus der Region. Stadt und Landkreis Osnabrück suchen für den Naturschutzpreis 2026 Höfe, die Natur und Tradition verbinden. Bis zum 21. Oktober kannst du dich bewerben. Mit bis zu 5.000 Euro Preisgeld. Gesucht werden naturnahe Hofstellen, zum Beispiel mit Wildblumenwiesen, heimischen Hecken, Teichen, Streuobstwiesen oder Nistplätzen. Auch tiergerechte Haltung, weniger Pflanzenschutzmittel oder eine naturverträgliche Beleuchtung zählen. Dabei spielt es keine Rolle, ob es ein großer Bauernhof, ein Resthof oder ein Hinterhof ist. Wichtig sind die Idee und ihre Umsetzung. Für Stadt und Landkreis gibt es eigene Wettbewerbe. Bewerbungsbögen und alle Infos findest du online bei den zuständigen Stellen. Und jetzt wird's wieder musikalisch. Hier kommen David Guetta und Sia mit Beautiful People.

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1: Ich bin's, Tore. Hallo. In Teheran hat das iranische Staatsfernsehen ein Video ausgestrahlt, das nach eigenen Angaben Bewegungen von Barron Trump, dem Sohn des US-Präsidenten Donald Trump, zeigt. Der Beitrag behauptet zudem, auf den 20-Jährigen sei ein Kopfgeld von 10 Millionen Dollar ausgesetzt. Das Video nennt angebliche Details zu seinem Schutz- und Aufenthaltsorten. Die Angaben konnten unabhängige Medien bislang nicht überprüfen. Die Berufsfeuerwehr Osnabrück hat am Samstag, dem 22. August, ihr 100-jähriges Bestehen gefeiert. Von 11 bis 17 Uhr öffneten die Feuerwachen 1 und 2 ihre Türen. Gezeigt wurden unter anderem Rettungen nach Verkehrsunfällen, Fettbrandbekämpfung und Wärmebildkameras. Währenddessen rückten die Einsatzkräfte mehrfach aus, unter anderem zu einem Fahrzeugbrand auf der Autobahn 1. In Quakenbrück hat ein 43-jähriger Mann am Mittwoch einen angeblichen Unfall auf einem Supermarktparkplatz gemeldet. Videoaufnahmen zeigten jedoch keinen Zusammenstoß mit einem anderen Fahrzeug. Gegen den Mann wurde ein Strafverfahren wegen des Vortäuschens einer Straftat eingeleitet.
2: Ja, Tore, lass uns das Wetter in Osnabrück anschauen. Aktuell 17 Grad unter einer dicken Wolkendecke, aber trocken und fast windstill. Später lockert es auf, am Abend wird es oft freundlich bis fast klar bei bis zu 20 Grad. Morgen warten warme 24 Grad, viele Wolken, aber vermutlich kein Regen. Übermorgen bis 23 Grad, die Wolken drängeln sich wieder nach vorn und ein paar leichte Schauer sind möglich.
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3: Schauen wir uns den Verkehr in und um Osnabrück an. Zwischen Püttenbeckstraße und Reckerstraße sowie der Kanalstraße bei Recke ist die Straße gesperrt. Auch zwischen Widukindstraße und Grafenhorster Straße sowie Nordstraße und Große Straße bei Ibbenbüren kommst du wegen einer Sperrung nicht durch. Fahr bitte vorsichtig und komm gut ans Ziel.
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4: Schönen Nachmittag zusammen, hier ist Heiko im Club 490 auf Hase Radio. Wir schauen gleich auf die Nachrichten. CDU-Vize Jung sieht beim Klimaschutz weiter Handlungsbedarf. Was das konkret bedeutet, ordnen wir für euch ein. Jetzt aber erstmal ein echter Dance-Flashback mit frischem Sound. Dimitri Vegas und Like Mike, Tiesto, Dido und WNV mit Thank You, Not So Bad.
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war Letzte Liebe von Vincent Weiss. Es ist 12:45 bei Hase Radio. Und während draußen die Hitze immer öfter zur Belastungsprobe wird, geht es politisch weiter um die Frage, wie schaffen wir Klimaschutz, ohne die Wirtschaft zusätzlich auszubremsen? CDU-Klimaexperte Andreas Jung sagt, beides muss zusammengehen. Mit Innovationen, die Arbeitsplätze sichern und neue Technologien exportfähig machen. Für hitzeresistente, energieeffiziente Schulen und Kitas brauche es aus seiner Sicht auch keine Grundgesetzänderung. Geld aus Klima- und Sonderfonds könne schon jetzt eingesetzt werden, gemeinsam von Bund, Ländern und Kommunen. Ein Thema, das uns alle direkt betrifft. Jetzt kommt Loy mit Red Eyes.

Midnight Sun von Sarah Larsson geht's jetzt mit ernsten Nachrichten weiter, kurz vor 2:30. In Kiew sind heute Vertreterinnen und Vertreter der Partnerländer der Ukraine eingetroffen, darunter der neue britische Premier Andy Burnham auf seiner ersten Auslandsreise im Amt. Der Besuch fällt auf den ukrainischen Unabhängigkeitstag. Präsident Zelensky sagt: Seit 1643 Tagen hält das Land dem russischen Angriff stand. Große Feiern gibt es wegen der Gefahr von Luftangriffen nicht. Viele Menschen arbeiten trotz Feiertag weiter. Auch Mike Pence fordert dringend mehr Luftverteidigung, besonders Patriot-Raketen. Am Nachmittag berät die Koalition der Willigen über weitere Hilfe, denn Russlands Angriffe treffen weiter gezielt die Energieversorgung. Und jetzt wechseln wir wieder zur Musik.

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1: Hier ist Hans mit den wichtigsten Meldungen aus unserer Region. Die Hasepost bündelt ab sofort unter hasepost.de wetterumfassende Wetter- und Umweltdaten für Osnabrück. Neben aktuellen DWD-Messwerten, Stunden- und 8-Tage-Prognosen gibt es Informationen zu Luftqualität, UV-Index, Pollenflug, Strahlenwerten und dem Hasepegel in Lüstringen. Die Daten stammen von offiziellen Stellen und bieten einen lokalen Überblick weit über klassische Wetter-Apps hinaus. Die Osnabrücker Berufsfeuerwehr feierte ihr 100-jähriges Bestehen mit einem Tag der offenen Tür. Besucher besichtigten die Feuerwachen 1 und 2, Einsatzfahrzeuge und Vorführungen. Die Einsatzkräfte demonstrierten unter anderem die Rettung aus Unfallfahrzeugen, die Gefahren eines Fettbrands und die Personensuche mit Wärmebildkameras. Kinder konnten Feuerwehrschläuche ausprobieren. Während der Veranstaltung rückte die Wache 1 zu mehreren Einsätzen aus, darunter zu einem Fahrzeugbrand auf der A1. Die Stadt Osnabrück sucht erneut einen Pächter für den Ratskeller im historischen Rathaus. Gastronomiebetriebe können sich bis zum 21. September mit einem wirtschaftlich tragfähigen, qualitätsorientierten Konzept bewerben. Auch der bisherige Interessent darf nach dem verschobenen Vertragsabschluss erneut teilnehmen. Entscheidend sind Konzept, Wirtschaftlichkeit, Erfahrung und Pachtmodell, nicht allein die angebotene Pacht. Außenflächen sind mit Genehmigung möglich. Das waren die Meldungen aus unserer Region.

Wir tanzen den Regen weg von Montez. Regen wäre diesen Sommer für viele wirklich Gold wert. Es ist gleich 2 Uhr und die Hitze und Dürre kosten Deutschland.

Deutschland laut Greenpeace mindestens 36 Milliarden Euro. Durch Ernteausfälle, Waldbrände, Gesundheitskosten und geringere Produktivität. Besonders schwierig wird's für Menschen, die draußen oder in heißen Räumen arbeiten, für unsere Wälder und für die Binnenschifffahrt. Wenn der Rhein zu wenig Wasser führt, werden Waren teurer und langsamer transportiert. Die Zahlen sind zwar mit Unsicherheiten verbunden, zeigen aber klar, Extremwetter trifft längst auch unseren Alltag und die Wirtschaft. Greenpeace fordert deshalb mehr Tempo beim Klimaschutz. Und jetzt ein Song, der Hoffnung mitschwingen lässt. Who Believes in Angels von Elton John und Brandi Carlile.

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1: Das Neueste. Hier ist Tore. Hallo. Der britische Premierminister Andy Burnham reist an diesem Montag erstmals seit Amtsantritt in die Ukraine. London will dort die Produktion von Langstreckenraketen unterstützen und hat dafür die Weitergabe technischer Informationen genehmigt. Burnham leitet in Kyiv mit Emmanuel Macron und Friedrich Merz ein Treffen der Ukraine-Unterstützer. Die Berufsfeuerwehr Osnabrück hat am Samstag, dem 22. August, ihr 100-jähriges Bestehen gefeiert. Von 11 bis 17 Uhr öffneten die Feuerwachen 1 und 2 ihre Türen. Gezeigt wurden unter anderem Rettungen nach Verkehrsunfällen, Fettbrandbekämpfung und Wärmebildkameras. Währenddessen rückten die Einsatzkräfte mehrfach aus, unter anderem zu einem Fahrzeugbrand auf der Autobahn 1. In Quakenbrück hat ein 43-jähriger Mann am Mittwoch einen angeblichen Unfall auf einem Supermarktparkplatz gemeldet. Videoaufnahmen zeigten jedoch keinen Zusammenstoß mit einem anderen Fahrzeug. Gegen den Mann wurde ein Strafverfahren wegen des Vortäuschens einer Straftat eingeleitet.
2: Ja, Tore, lass uns das Wetter in Osnabrück anschauen. Aktuell 17 Grad unter einer dicken Wolkendecke, aber trocken und fast windstill. Später lockert es auf, am Abend wird es oft freundlich bis fast klar bei bis zu 20 Grad. Morgen warten warme 24 Grad, viele Wolken, aber vermutlich kein Regen. Übermorgen bis 23 Grad, die Wolken drängeln sich wieder nach vorn und ein paar leichte Schauer sind möglich.
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1: Die Verkehrsnachrichten rund um Osnabrück. Zwischen der Püttenbeckstraße und der Reckerstraße sowie der Kanalstraße bei Recke ist die Straße auf weniger als einem halben Kilometer gesperrt. Auch zwischen der Widukindstraße und der Gravenhorster Straße sowie der Nordstraße und der Großen Straße bei Ibbenbüren ist die Straße auf rund einem halben Kilometer gesperrt. Kommt gut und sicher ans Ziel.
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3: Moin zusammen, schön, dass du dabei bist im Club 490 auf Hase Radio. Bisschen 6 gibt's für dich beste Musik, Nachrichten und Geschichten aus Osnabrück und der Region. Gleich schauen wir auch auf die Warnung von Niedersachsens Innenministerin. Desinformation habe erheblich zugenommen. Erstmal kommt frischer Sound für deinen Nachmittag. Sam Feld und Rosalind.

Gerade noch Sam Smith mit To Be Free und jetzt 20 nach 2 ein Thema, bei dem wir wirklich genau hinschauen sollten. In Niedersachsen werden Politikerinnen und Politiker in sozialen Netzwerken mit erfundenen Vorwürfen zu Mord

Missbrauch oder Korruption attackiert. Die Sicherheitsbehörden sehen darin gezielte Desinformationskampagnen vor den Wahlen im September 2026. Innenministerin Daniela Behrens sagt, besonders neu ist, dass kommunale Mandatsträger gezielt getroffen werden. Hinweise führten zu russischen Akteuren. Ziel sei offenbar, Misstrauen zu säen und Konflikte anzuheizen. Also, gerade bei emotionalen Videos und spektakulären Posts kurz innehalten, Quellen prüfen und seriöse Medien vergleichen. Jetzt gibt's Olivia Dean mit A Couple Minutes.

Das war Just Keep Watching von Tate McRae. Es ist 3:30 bei Hase Radio und wir schauen jetzt auf eine Nachricht, die weit über die Ukraine hinausreicht. Außenminister Johann Wadephul fordert nach seinem Besuch dort mehr Unterstützung für das angegriffene Land. Er will dafür erneut mit Partnern sprechen, unter anderem mit Blick auf mögliche Hilfe aus Ländern wie Südkorea oder Griechenland. Zusagen gebe es bisher allerdings nicht. Wadephuls Punkt: In der Ukraine gehe es nicht nur um Freiheit und Souveränität eines Landes, sondern auch darum, ob Aggression in Europa wieder Erfolg haben kann. Außerdem möchte er mit US-Außenminister Marco Rubio telefonieren und für mehr Engagement werben. Ein ernstes Thema an diesem Montag. Und jetzt gibt's erstmal neue Musik. Baby Goodbye von Alle Farben.

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1: Hier ist Hans mit den aktuellen Meldungen aus der Region. Willkommen zu den Lokalnachrichten. Die Hasepost bündelt ab sofort unter hasepost.de/ wetterumfassende Wetter- und Umweltdaten für Osnabrück. Neben aktuellen DWD-Messwerten, Stunden- und 8-Tage-Prognosen gibt es Informationen zu Luftqualität, UV-Index, Pollenflug, Strahlenwerten und dem Hasepegel in Lüstringen. Die Daten stammen von offiziellen Stellen und bieten einen lokalen Überblick weit über klassische Wetter-Apps hinaus. Die Stadt Osnabrück sucht erneut einen Pächter für den Ratskeller im historischen Rathaus. Gastronomiebetriebe können sich bis zum 21. September mit einem wirtschaftlich tragfähigen, qualitätsorientierten Konzept bewerben. Auch der bisherige Interessent darf nach dem verschobenen Vertragsabschluss erneut teilnehmen. Entscheidend sind Konzept, Wirtschaftlichkeit, Erfahrung und Pachtmodell, nicht allein die angebotene Pacht. Außenflächen sind mit Genehmigung möglich. Die Osnabrücker Berufsfeuerwehr feierte ihr 100-jähriges Bestehen mit einem Tag der offenen Tür. Besucher besichtigten die Feuerwachen 1 und 2, Einsatzfahrzeuge und Vorführungen. Die Einsatzkräfte demonstrierten unter anderem die Rettung aus Unfallfahrzeugen, die Gefahren eines Fettbrands und die Personensuche mit Wärmebildkameras. Kinder konnten Feuerwehrschläuche ausprobieren. Während der Veranstaltung rückte die Wache 1 zu mehreren Einsätzen aus, darunter zu einem Fahrzeugbrand auf der A1. Das waren die Meldungen aus unserer Region.

das Liebe ist, dann kann sie auch unbequem sein. Mina Tschuba hier bei Hase Radio. Kurz vor drei geht's jetzt um einen politischen Vorstoß, der für Diskussionen sorgen dürfte. BSW-Gründerin Sarah Wagenknecht spricht sich in Sachsen-Anhalt für eine teilweise Zusammenarbeit mit der AfD aus. Sie kritisiert die sogenannte Brandmauer und schlägt einen unabhängigen Ministerpräsidenten vor, der mit Fachleuten und wechselnden Mehrheiten regiert, unter Einbeziehung aller demokratisch gewählten Parteien. Die AfD wäre damit ausdrücklich gemeint. Wagenknecht sagt, viele Wähler fühlten sich sonst nicht ernst genommen. Das BSW kämpft in Sachsen-Anhalt aktuell um den Einzug in den Landtag. Wir behalten das im Blick. Jetzt wird's intensiv und ganz neu. Sienna Spiro mit Die

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1: Tore am Mikrofon, hallo? In Afrika bauen immer mehr Staaten eigene Raumfahrtprogramme auf. Nach Angaben des Africa Center for Strategic Studies haben 18 Länder bereits Satelliten ins All gebracht. Mehr als 21 betreiben Raumfahrtprogramme. Ägypten, Südafrika, Algerien, Nigeria und Marokko investieren besonders stark. Satelliten sollen unter anderem Landwirtschaft, Wasserversorgung und Katastrophenschutz unterstützen. Bremsend wirken knappe Budgets, fehlendes Wagniskapital, wenige Startplätze und der Mangel an Fachkräften. Die Berufsfeuerwehr Osnabrück hat am Samstag, dem 22. August, ihr 100-jähriges Bestehen gefeiert. Von 11 bis 17 Uhr öffneten die Feuerwachen 1 und 2 ihre Türen. Gezeigt wurden unter anderem Rettungen nach Verkehrsunfällen, Fettbrandbekämpfung und Wärmebildkameras. Währenddessen rückten die Einsatzkräfte mehrfach aus, unter anderem zu einem Fahrzeugbrand auf der Autobahn 1. In Quakenbrück hat ein 43-jähriger Mann am Mittwoch einen angeblichen Unfall auf einem Supermarktparkplatz gemeldet. Videoaufnahmen zeigten jedoch keinen Zusammenstoß mit einem anderen Fahrzeug. Gegen den Mann wurde ein Strafverfahren wegen des Vortäuschens einer Straftat eingeleitet, soweit die Nachrichten. Hanna, wie geht's dem Wetter?
2: Ja, Tore, lass uns das Wetter in Osnabrück anschauen. Aktuell ist es bei 19 Grad noch ziemlich grau, aber trocken. Der Wind ist meist sanft und legt nur gelegentlich etwas zu. Am Nachmittag reißen die Wolken auf, zum Abend wird es oft klar bei maximal 20 Grad. Morgen überwiegend wolkig, freundlich und trocken bis 24 Grad. Übermorgen bis 23 Grad mit ein paar leichten Schauern. Der Schirm darf in Rufbereitschaft bleiben.
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1: Schauen wir uns den Verkehr in und um Osnabrück an. Zwischen der Kanalstraße und der Püttenbeckstraße bzw. Reckerstraße bei Recke ist die Straße auf weniger als einem halben Kilometer in beiden Richtungen voll gesperrt. Auch zwischen der Widukindstraße bzw. Gravenhorster Straße und der Nordstraße bzw. Großen Straße bei Ebenbüren kommst du auf rund 700 Metern wegen einer Vollsperrung nicht durch. Fahrt bitte vorsichtig und kommt alle sicher ans Ziel.
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3: Hallo Osnabrück, schön, dass ihr auch kurz nach drei bei Hase Radio dabei seid. Heute schauen wir auf 100 Jahre Berufsfeuerwehr Osnabrück. Beim Tag der offenen Tür gab es spannende Einblicke in Technik, Einsätze und den Alltag der Retter. Außerdem haben wir Nachrichten aus aller Welt und natürlich das Wichtigste aus unserer Region für euch. Jetzt wird's musikalisch. Martin Garrix und Jax mit Told You So. Viel Spaß!

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Gone, Gone, Gone von David Guetta, Teddy Swims und Tones and I bei Hase Radio. Und es ist 3:15. Während wir hier Musik hören, leben Menschen in der südukrainischen Stadt Cherson in permanenter Angst. Russische FPV-Drohnen greifen dort gezielt Zivilisten an, auf der Straße, im Auto, selbst auf dem Fahrrad. Viele nennen das bitter Safari, weil sie sich wie Ziele fühlen. Noch rund 60.000 Menschen leben in der Stadt, direkt nahe der besetzten anderen Seite des Dnipro. Hilfsorganisationen helfen bei Evakuierungen und Schutzkursen, doch der Schutz bleibt begrenzt. Für Familien wie Viktoria und ihre 10-jährige Tochter ist die Flucht oft die einzige Entscheidung. Ein bedrückender Gedanke. Jetzt ein Song, der zumindest für einen Moment etwas Zuversicht mitbringt. Leonie mit Don't Worry.

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Das war Trapper's Lullaby von Reezy. Gleich 3:30 bei Hase Radio und nach diesem ruhigen Vibe wird's kurz ernst. CDU-Klimaexperte Andreas Jung sagt, beim Klimaschutz müsse weiter konsequent gehandelt werden. Gerade Schulen und Kitas müssten besser gegen Hitze geschützt und gleichzeitig energieeffizient werden. Eine Änderung des Grundgesetzes braucht es dafür nach seiner Ansicht nicht. Geld aus Klimafonds und Sondervermögen könne schon jetzt eingesetzt werden. Wichtig sei aber, Klimaschutz und Wirtschaft dürfen nicht gegeneinander ausgespielt werden. Mit guten Ideen und Technologien könne beides zusammen funktionieren. Und jetzt wieder Musik für dich. Girls Like You von Sophia Camara.

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1: Hier sind die wichtigsten Meldungen aus unserer Region mit Hans. Die Hasepost bündelt ab sofort unter hasepost.de Starwetter umfassende Wetter- und Umweltdaten für Osnabrück. Neben aktuellen DWD-Messwerten, Stunden- und 8-Tage-Prognosen gibt es Informationen zu Luftqualität, UV-Index, Pollenflug, Strahlenwerten und dem Hasepegel in Lüstringen. Die Daten stammen von offiziellen Stellen und bieten einen lokalen Überblick weit über klassische Wetter-Apps hinaus. Die Osnabrücker Berufsfeuerwehr feierte ihr 100-jähriges Bestehen mit einem Tag der offenen Tür. Besucher besichtigten die Feuerwachen 1 und 2, Einsatzfahrzeuge und Vorführungen. Die Einsatzkräfte demonstrierten unter anderem die Rettung aus Unfallfahrzeugen, die Gefahren eines Fettbrands und die Personensuche mit Wärmebildkameras. Kinder konnten Feuerwehrschläuche ausprobieren. Während der Veranstaltung rückte die Wache 1 zu mehreren Einsätzen aus, darunter zu einem Fahrzeugbrand auf der A1. Die Stadt Osnabrück sucht erneut einen Pächter für den Ratskeller im historischen Rathaus. Gastronomiebetriebe können sich bis zum 21. September mit einem wirtschaftlich tragfähigen, qualitätsorientierten Konzept bewerben. Auch der bisherige Interessent darf nach dem verschobenen Vertragsabschluss erneut teilnehmen. Entscheidend sind Konzept, Wirtschaftlichkeit, Erfahrung und Pachtmodell, nicht allein die angebotene Pacht. Außenflächen sind mit Genehmigung möglich. Das waren die Meldungen aus unserer Region.

war Côte d'Azur von Zade. Es ist 3:45 und wir schauen nach Kiew. Zum ukrainischen Unabhängigkeitstag sind Vertreter mehrerer Partnerländer dort angekommen, auch der neue britische Premier Andy Burnham, seine erste Auslandsreise im Amt. Präsident Zelensky erinnert daran, wie lange die Ukraine diesem Angriffskrieg schon standhält. 1643 Tage. Große Feiern gibt es wegen der Gefahr von Luftangriffen nicht. Stattdessen sind kleinere Veranstaltungen geplant. Am Abend auch ein Konzert in der Oper von Kiew. Im Mittelpunkt der Gespräche steht weitere Luftabwehr. Russland greift weiter gezielt die Energieversorgung an. Und genau das kann im Winter für viele Menschen existenziell werden. Jetzt geht's weiter mit A$AP Rocky und

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Das war Verliebt in mich von Fayen und Dalton und jetzt schauen wir nach Osnabrück. Dort gab es am Samstag, dem 22. August, ordentlich was zu erleben. Die Berufsfeuerwehr feierte ihr 100-jähriges Bestehen mit einem Tag der offenen Tür. An den Feuerwachen 1 und 2 konnten Besucher Einsatzfahrzeuge anschauen und spektakuläre Übungen verfolgen. Zum Beispiel, wie Feuerwehrleute mit Schere und Spreizer eine Person aus einem Unfallwagen befreien. Auch der richtige Umgang mit Fettbränden wurde gezeigt. Niemals Wasser darauf gießen, sondern die Flammen mit einem Deckel ersticken. Mit Wärmebildkameras ging es außerdem auf Personensuche im Rauch. Für Kinder gab es Spielparcours, Hüpfburg und natürlich jede Menge Wasser aus dem Feuerwehrschlauch. Und gleich um 4 Uhr ist klar, Einsätze können jederzeit kommen, sogar während des Festes, wie bei einem Fahrzeugbrand auf der A1. Jetzt geht's weiter mit Eternity von Alex Warren.

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1: Tora am Mikrofon, hallo. Präsident Zelensky erwartet, dass Russland nach den Parlamentswahlen im September bis zu 300.000 weitere Soldaten mobilisieren könnte. Die Ukraine brauche dringend Flugkörper für Patriot-Abwehrsysteme. Die Lieferungen seien stark gesunken. Zelensky fordert von der Europäischen Union rund 30 Milliarden Euro für Verteidigungsausgaben. Russlands Präsident Putin drohte nach ukrainischen Angriffen auf Ölraffinerien und Logistikzentren mit deutlich zerstörerischeren Gegenmaßnahmen. In Quakenbrück hat ein 43-jähriger Mann am Mittwoch einen angeblichen Unfall auf einem Supermarktparkplatz gemeldet. Videoaufnahmen zeigten jedoch keinen Zusammenstoß mit einem anderen Fahrzeug. Gegen den Mann wurde ein Strafverfahren wegen des Vortäuschens einer Straftat eingeleitet. Hühnerbeins Posthotel in Bissendorf-Schledehausen ist jetzt offiziell als 4-Sterne-Hotel klassifiziert. Das familiengeführte Haus im Landkreis Osnabrück erhielt die Auszeichnung nach 33 Jahren Entwicklung. Für die höhere Bewertung wurden Zimmer saniert, Service- und Veranstaltungsbereiche erweitert sowie regionale Gestaltungselemente integriert.
2: Ja, Tore, lass uns das Wetter in Osnabrück anschauen. Aktuell ist es bei 19 Grad noch ziemlich grau, aber trocken. Der Wind ist meist sanft und legt nur gelegentlich etwas zu. Am Nachmittag reißen die Wolken auf, zum Abend wird es oft klar bei maximal 20 Grad. Morgen überwiegend wolkig, freundlich und trocken bis 24 Grad. Übermorgen bis 23 Grad mit ein paar leichten Schauern. Der Schirm darf in Rufbereitschaft bleiben.
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3: Schauen wir uns den Verkehr in und um Osnabrück an. Bei Recke kommst du zwischen Püttenbeckstraße und Reckerstraße sowie der Kanalstraße in beiden Richtungen nicht durch. Die Strecke ist auf weniger als einem halben Kilometer gesperrt. Bei Ibbenbüren ist außerdem die Verbindung zwischen Widukindstraße und Gravenhorster Straße sowie Nordstraße und Große Straße auf rund 3/4 Kilometern gesperrt. Kommt alle sicher und entspannt ans Ziel.
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4: Hallo, hier ist Heiko bei Hase Radio. Schön, dass du zum Feierabend dabei bist. Die Hitze wird für die Wirtschaft immer teurer. Greenpeace erwartet durch Extremtemperaturen milliardenschwere Einbußen, etwa durch Ernteausfälle, sinkende Produktivität und Schäden an Infrastruktur. Wir ordnen gleich ein, was das konkret für Deutschland und unsere Region bedeuten kann. Außerdem gibt's Nachrichten aus aller Welt und aus Osnabrück und Umgebung. Jetzt aber erstmal Musik zum Durchatmen. David Guetta und Sia mit Beautiful People.

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in der Bund-Version mit Tom Odell. Und bei uns ist jetzt 4:15. Vor der Kabinettsklausur in Neu-Hardenberg gibt es Kritik aus den eigenen Reihen der Union. Thomas Heilmann von der Klima-Union hält wenig von einer Grundgesetzänderung für Klimaschutz und Klimaanpassung. Sein Punkt? Das schaffe erstmal kein zusätzliches Geld. Stattdessen müssten die Einnahmen aus dem Emissionshandel gezielt für Klimaschutz, Hitzeschutz und Anpassung eingesetzt werden. Heilmann fordert von der Bundesregierung nach Dürren, Hitzewellen und hohen wirtschaftlichen Schäden deutlich mehr Tempo. Und wir bleiben musikalisch in Bewegung. Hier ist Moves Tonight von Boy Loco.

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Das war Way You Smile von Avion. Und vielleicht zaubert dir auch der Wetterausblick ein kleines Lächeln ins Gesicht. Es ist jetzt 16:30 und laut NDR geht's in Niedersachsen im Laufe der kommenden Woche mit den Temperaturen wieder nach oben. Besonders am Donnerstag könnte es richtig warm werden. Also, Jacke noch nicht ganz wegpacken, aber die Vorfreude auf ein bisschen Sommergefühl darf schon mal wachsen. Hier kommt Nobody von Oscar mit K und Khalid. 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
1: Hier ist Hans am Mikrofon mit den lokalen Nachrichten. Die Osnabrücker Berufsfeuerwehr feierte ihr 100-jähriges Bestehen mit einem Tag der offenen Tür. Besucher besichtigten die Feuerwachen 1 und 2, Einsatzfahrzeuge und Vorführungen. Die Einsatzkräfte demonstrierten unter anderem die Rettung aus Unfallfahrzeugen, die Gefahren eines Fettbrands und die Personensuche mit Wärmebildkameras. Kinder konnten Feuerwehrschläuche ausprobieren. Während der Veranstaltung rückte die Wache 1 zu mehreren Einsätzen aus, darunter zu einem Fahrzeugbrand auf der A1. Die Stadt Osnabrück sucht erneut einen Pächter für den Ratskeller im historischen Rathaus. Gastronomiebetriebe können sich bis zum 21. September mit einem wirtschaftlich tragfähigen, qualitätsorientierten Konzept bewerben. Auch der bisherige Interessent darf nach dem verschobenen Vertragsabschluss erneut teilnehmen.

Entscheidend sind Konzept, Wirtschaftlichkeit, Erfahrung und Pachtmodell, nicht allein die angebotene Pacht. Außenflächen sind mit Genehmigung möglich. Nach einem schweren Angriff auf seine 36-jährige Lebensgefährtin in Melle sitzt ein 37-jähriger Mann in Untersuchungshaft. Er soll die Frau in seiner Wohnung am Hals, Kopf und Oberkörper attackiert haben, sodass sie zeitweise das Bewusstsein verlor. Die Frau konnte fliehen und den Notruf wählen. Gegen den Mann besteht der Verdacht des versuchten Totschlags. Polizei und Staatsanwaltschaft ermitteln weiter. Das waren die aktuellen Meldungen aus unserer Region.

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Danach Beifahrersitz von Buck, jetzt ein Thema, das uns alle angeht. In Niedersachsen werden Politikerinnen und Politiker in sozialen Netzwerken mit erfundenen Vorwürfen wie Mord, Missbrauch oder Korruption angegriffen. Die Sicherheitsbehörden sehen darin gezielte Desinformation vor den Wahlen am 13. September 2026. Innenministerin Daniela Behrendt sagt: Die Kampagnen seien professionell gemacht, oft schwer als Fälschung zu erkennen, und es gebe belastbare Hinweise auf russische Akteure. Ziel? Misstrauen säen, Konflikte verschärfen und demokratische Institutionen schwächen. Also, gerade bei krassen Videos, Bildern und Behauptungen kurz innehalten, Quelle prüfen und mit seriösen Medien abgleichen. Denn geteilt ist schnell, richtiggestellt oft viel zu spät. Und jetzt passend dazu

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1: Literal Word for Word Translation Unnatural. Die globale Meeresoberflächentemperatur hat am 22. August mit 21,1 Grad Celsius einen neuen Tagesrekord erreicht. Das teilte der Copernicus-Klimadienst der Europäischen Union mit. Der Rekord gilt als besonders ungewöhnlich, weil die Temperaturen im August normalerweise sinken. Fachleute sehen neben dem Wetterphänomen El Niño vor allem die menschengemachte Erderwärmung als Ursache. Wärmere Meere erhöhen Risiken für Ökosysteme, Küsten und Wetterextreme. Nach einem schweren Übergriff auf seine Lebensgefährtin in Melle sitzt ein 37-jähriger Mann in Untersuchungshaft. Er soll die 36-jährige Frau am Sonntag

0: Abend in seiner Wohnung massiv angegriffen haben. Die Frau verlor laut Ermittlern zeitweise das Bewusstsein, floh später und rief den Notruf. Der Verdächtige erhielt Haftbefehl wegen versuchten Totschlags. Der VfL Osnabrück leiht Mittelfeldspieler Adrian Beck vom Bundesligisten Heidenheim aus. Der 29-Jährige stand beim Saisonauftakt noch gegen Osnabrück auf dem Platz. Beck absolvierte 79 Bundesligaspiele und soll dem Team von Trainer Timo Schulz mehr Erfahrung und Flexibilität im Mittelfeld geben.
1: Ja, Tore, lass uns das Wetter in Osnabrück anschauen. Aktuell ist es bei 19 Grad noch ziemlich grau, aber trocken. Der Wind ist meist sanft und legt nur gelegentlich etwas zu. Am Nachmittag reißen die Wolken auf, zum Abend wird es oft klar bei maximal 20 Grad. Morgen überwiegend wolkig, freundlich und trocken bis 24 Grad. Übermorgen bis 23 Grad mit ein paar leichten Schauern. Der Schirm darf in Rufbereitschaft bleiben.
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3: Ein Blick auf den Verkehr in und um Osnabrück.
4: Zwischen der Püttenbeckstraße an der Reckerstraße und der Kanalstraße bei Recke ist die Straße auf weniger als einem halben Kilometer voll gesperrt. Auch zwischen der Widukindstraße an der Gravenhorster Straße und der Nordstraße an der Großen Straße bei Ibbenbüren ist die Straße auf rund drei Vierteln eines Kilometers voll gesperrt. Kommt vorsichtig und sicher ans Ziel.
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5: Guten Feierabend, hier ist Heiko bei Haseradio. Schön, dass du dabei bist. Die Hitze ist längst nicht nur eine Belastung für Mensch und Natur. Greenpeace erwartet dadurch milliardenschwere Einbußen für die Wirtschaft. Ernteausfälle, Produktionsprobleme und höhere Kosten könnten Unternehmen und Verbraucher spürbar treffen. Wir schauen gleich auch auf die Nachrichten aus Osnabrück und der Region. Jetzt gibt's erstmal Energie für deinen Feierabend. Overload 2024 von CJ Stone, Voodoo und Serrano und Rocco. 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

From Disco to Disco, von Alle Farben und Majestic geht's rein in ein Thema, das uns alle betrifft. Die Energieversorgung. Es ist 16:45 am Montag und Uniper hat sich langfristig mehr Gas aus Norwegen gesichert. Ab 2027 sollen jährlich über 30 Terawattstunden nach Deutschland fließen. Genug für mehr als 2 Millionen Haushalte. Norwegen ist längst unser wichtigster Gaslieferant und ersetzt damit einen großen Teil der früheren russischen Mengen. Für Uniper, nach der Energiekrise fast komplett in Staatsbesitz, ist das ein wichtiges Sicherheitsnetz. Aber Norwegen will auch in der Arktis weiter fördern. Das bleibt umstritten. Die Bundesregierung sieht die Versorgung trotzdem stabil, auch wenn die Gasspeicher noch nicht so voll sind wie geplant. Jetzt wird's poppig. Manchild von Sabrina Carpenter.

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Das waren Ayman und Sira mit 30 Mal am Tag. Jetzt zu einem Thema, das politisch für Diskussionen sorgt. BSW-Gründerin Sarah Wagenknecht hat für Sachsen-Anhalt eine teilweise Zusammenarbeit mit der AfD ins Spiel gebracht. Sie kritisiert die sogenannte Brandmauer und wirbt, falls das BSW in den Landtag kommt, für einen unabhängigen Ministerpräsidenten und ein Expertenkabinett. Regiert werden solle dann mit wechselnden Mehrheiten, unter Einbeziehung aller demokratisch gewählten Parteien, also auch der AfD. Kritiker sehen darin eine gefährliche Annäherung. Wagenknecht sagt dagegen, viele AfD-Wähler fühlten sich von der etablierten Politik nicht ernst genommen. Das BSW liegt in Sachsen-Anhalt aktuell um die 5%-Hürde. Wir behalten das im Blick. Und jetzt wird's musikalisch wieder leichter. Ed Sheeran mit Camera.

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1: Hier sind die Lokalnachrichten mit Hans. Der Rohbau der neuen Friedensschule in Osnabrücks Innenstadt steht. Das rund 59 Millionen Euro teure Projekt liegt laut Stadt im Zeitplan. Der Einzug ist für die Sommerferien 2028 vorgesehen. Der Neubau soll mit offenen Lernlandschaften, Sporthalle und Schulgarten das pädagogische Konzept der Schule unterstützen. Gebaut wird im nachhaltigen Passivhausstandard. Die Stadt Osnabrück sucht erneut einen Pächter für den Ratskeller im historischen Rathaus. Gastronomiebetriebe können sich bis zum 21. September mit einem wirtschaftlich tragfähigen, qualitätsorientierten Konzept bewerben. Auch der bisherige Interessent darf nach dem verschobenen Vertragsabschluss erneut teilnehmen. Entscheidend sind Konzept, Wirtschaftlichkeit, Erfahrung und Pachtmodell, nicht allein die angebotene Pacht. Außenflächen sind mit Genehmigung möglich. Nach einem schweren Angriff auf seine 36-jährige Lebensgefährtin in Melle sitzt ein 37-jähriger Mann in Untersuchungshaft. Er soll die Frau in seiner Wohnung am Hals, Kopf und Oberkörper attackiert haben, sodass sie zeitweise das Bewusstsein verlor. Die Frau konnte fliehen und den Notruf wählen. Gegen den Mann besteht der Verdacht des versuchten Totschlags. Polizei und Staatsanwaltschaft ermitteln weiter. Das waren die Meldungen aus unserer Region.

0: seine erste Auslandsreise im Amt. Präsident Selenskyj hat in einer Videobotschaft den Zusammenhalt seines Landes betont. Seit 1643 Tagen verteidige sich die Ukraine gegen den russischen Angriffskrieg. Große Feiern gibt es wegen der Gefahr von Luftangriffen nicht. Geplant sind aber kleinere Veranstaltungen und ein Konzert in der Kiewer Oper. Auch Mike Pence fordert mehr Hilfe bei der Luftverteidigung, besonders Patriot-Abfangraketen. Am Nachmittag berät die Koalition der Willigen über weitere Unterstützung. Russland greift weiter gezielt die Energieversorgung an. Und wir machen musikalisch weiter mit Beste von Mark Forster.
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Baby Goodbye von Alle Farben wird's jetzt ernst. Gleich 6 an diesem Montagmorgen. Zum ukrainischen Unabhängigkeitstag sind Vertreter mehrerer Partnerländer in Kiew angekommen. Darunter der neue britische Premier Andy Burnham,

Das war Beste von Mark Forster. Kurz vor sechs bei Hase Radio und wir schauen auf eine ernste Nachricht. Die Koalition der Willigen hat der Ukraine erneut Unterstützung zugesagt. Bei einem Treffen in Kiew und per Video bekräftigten die Staats- und Regierungschefs, die Ukraine hat das Recht, sich gegen Russlands Angriff zu verteidigen. Militärhilfe soll ausgeweitet, Sanktionen gegen Russlands Rüstungsindustrie verschärft werden. Auch für Energieversorgung und Wirtschaft sind weitere Hilfen geplant. Für die Zeit nach einem glaubhaften Waffenstillstand wird zudem eine multinationale Truppe vorbereitet. Jetzt ein Kontrastprogramm. Hot Girl Problems von The Kid LAROI. Ja.

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1: Literal Word for Word mit mir Tore Hallo klingt im Deutschen ungewöhnlich. 3 Wochen vor der Parlamentswahl in Schweden haben in Stockholm rund 10.000 Menschen für mehr Klimaschutz demonstriert. Mehr als 200 Organisationen beteiligten sich laut Polizei und Veranstaltern. Klimaaktivistin Greta Thunberg kritisierte, keine Partei plane eine Politik, die den wissenschaftlichen Erfordernissen entspreche. Für 37% ist Umweltschutz das wichtigste Wahlthema. In Quakenbrück hat ein 43-jähriger Mann am Mittwoch einen angeblichen Unfall auf einem Supermarktparkplatz gemeldet. Videoaufnahmen zeigten jedoch keinen Zusammenstoß mit einem anderen Fahrzeug. Gegen den Mann wurde ein Strafverfahren wegen des Vortäuschens einer Straftat eingeleitet. Hühnerbeins Posthotel in Bissendorf-Schledehausen ist jetzt offiziell als 4-Sterne-Hotel klassifiziert. Das familiengeführte Haus im Landkreis Osnabrück erhielt die Auszeichnung nach 33 Jahren Entwicklung. Für die höhere Bewertung wurden Zimmer saniert, Service- und Veranstaltungsbereiche erweitert sowie regionale Gestaltungselemente integriert. Soweit die Nachrichten. Hanna, wie geht's dem Wetter?
2: Danke, Tore. Das Wetter in Osnabrück. Aktuell 20 Grad mit ein paar Wolken und leicht frischem Wind. Später wird es immer klarer. Regen macht weiter Urlaub. Heute maximal 20 Grad, nachts deutlich kühler. Morgen bleibt es trocken bei 24 Grad, aber die Sonne muss sich durch viele Wolken kämpfen. Übermorgen meist bewölkt und bis 23 Grad. Ein kurzer Schauer könnte vorbeischauen, ist aber eher schüchtern.
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3: Ein Blick auf den Verkehr in und um Osnabrück. Zwischen Kanalstraße und Püttenbeckstraße, Reckerstraße bei Recke, ist die Straße auf weniger als einem halben Kilometer voll gesperrt. Auch zwischen Widukindstraße, Gravenhorster Straße und Nordstraße, Große Straße bei Ibbenbüren musst du auf rund 700 Metern mit einer Vollsperrung rechnen. Kommt alle gut und sicher ans Ziel.
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4: Hey, schön, dass du dabei bist bei Osna chillt auf Hase Radio. Es ist kurz nach 6, draußen wird's langsam gemütlich und wir liefern dir den passenden Sound für deinen Abend in Osnabrück und der ganzen Region. Gleich später gibt's natürlich auch die lokalen Nachrichten für dich. Jetzt aber erstmal ein Song mit einer Botschaft, die einfach immer passt. Put a little love in your heart von Anne Lennox und Al Green. Viel Spaß!

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1: Hier ist Hans mit den wichtigsten Meldungen aus unserer Region. Die Osnabrücker Berufsfeuerwehr feierte ihr 100-jähriges Bestehen mit einem Tag der offenen Tür. Besucher besichtigten die Feuerwachen 1 und 2, Einsatzfahrzeuge und Vorführungen. Die Einsatzkräfte demonstrierten unter anderem die Rettung aus Unfallfahrzeugen, die Gefahren eines Fettbrands und die Personensuche mit Wärmebildkameras. Kinder konnten Feuerwehrschläuche ausprobieren. Während der Veranstaltung rückte die Wache 1 zu mehreren Einsätzen aus, darunter zu einem Fahrzeugbrand auf der A1. Der Rohbau der neuen Friedensschule in Osnabrücks Innenstadt steht. Das rund 59 Millionen Euro teure Projekt liegt laut Stadt im Zeitplan. Der Einzug ist für die Sommerferien 2028 vorgesehen. Der Neubau soll mit offenen Lernlandschaften, Sporthalle und Schulgarten das pädagogische Konzept der Schule unterstützen. Gebaut wird im nachhaltigen Passivhausstandard. Nach einem schweren Angriff auf seine 36-jährige Lebensgefährtin in Melle sitzt ein 37-jähriger Mann in Untersuchungshaft. Er soll die Frau in seiner Wohnung am Hals, Kopf und Oberkörper attackiert haben, sodass sie zeitweise das Bewusstsein verlor. Die Frau konnte fliehen und den Notruf wählen. Gegen den Mann besteht der Verdacht des versuchten Totschlags. Polizei und Staatsanwaltschaft ermitteln weiter. Damit sind Sie hier aus der Region wieder bestens informiert.

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1: Was gibt's Neues bei Tore? Hallo, wenn es als Frage Begrüßung gemeint ist. Vor der saudischen Stadt Yanbu ist ein Öltanker im Roten Meer von einem unbekannten Geschoss getroffen worden und in Brand geraten. Die britische Seefahrtsbehörde erklärte, die Besatzung sei unverletzt geblieben, Umweltfolgen seien nicht gemeldet worden. Die Houthi-Rebellen im Jemen bekannten sich zu dem Angriff und erklärten, sie hätten einen saudischen Tanker mit einer ballistischen Rakete getroffen. Der Vorfall ereignete sich rund 63 Seemeilen westlich von Yanbu. Nach einem schweren Übergriff auf seine Lebensgefährtin in Melle sitzt ein 37-jähriger Mann in Untersuchungshaft. Er soll die 36-jährige Frau am Sonntagabend in seiner Wohnung massiv angegriffen haben. Die Frau verlor laut Ermittlern zeitweise das Bewusstsein, floh später und rief den Notruf. Der Verdächtige erhielt Haftbefehl wegen versuchten Totschlags. In Osnabrück ist richtfest für die neue Friedensschule zwischen Hakenstraße und Rolandsmauer gefeiert worden. Der rund 59 Millionen Euro teure Neubau liegt laut Stadt im Zeitplan. Nach dem Innenausbau soll das Gebäude im Frühjahr 2028 fertig sein. Der Umzug ist für die Sommerferien geplant.
2: Danke, Tore. Das Wetter in Osnabrück. Aktuell 20 Grad mit ein paar Wolken und leicht frischem Wind. Später wird es immer klarer. Regen macht weiter Urlaub. Heute maximal 20 Grad, nachts deutlich kühler. Morgen bleibt es trocken bei 24 Grad, aber die Sonne muss sich durch viele Wolken kämpfen. Übermorgen meist bewölkt und bis 23 Grad. Ein kurzer Schauer könnte vorbeischauen, ist aber eher schüchtern.
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3: Die Verkehrsnachrichten rund um Osnabrück. Zwischen Kanalstraße und Püttenbeckstraße bzw. Reckerstraße bei Recke ist die Straße in beiden Richtungen gesperrt. Auch zwischen Widukindstraße bzw. Gravenhorster Straße und Nordstraße bzw. Große Straße bei Ibbenbüren kommt ihr wegen einer Straßensperrung nicht durch. Fahrt bitte vorsichtig und kommt gut ans Ziel.
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4: Guten Abend, Osnabrück und Umgebung. Schön, dass du

bei Osna Chillt auf Hase Radio dabei bist. Ich bin Heiko und begleite dich entspannt durch den Abend. Mit viel guter Musik, einem kleinen Durchatmen nach dem Tag und später natürlich auch mit den lokalen Nachrichten aus unserer Region. Mach's dir gemütlich, egal ob auf dem Sofa, unterwegs im Auto oder noch bei der Arbeit. Jetzt wird's lässig und ein bisschen wild. Brian Christopher and the Wild Oats mit Right

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1: Hier ist Hans am Mikrofon mit den lokalen Nachrichten. Die Stadt Osnabrück sucht erneut einen Pächter für den Ratskeller im historischen Rathaus. Gastronomiebetriebe können sich bis zum 21. September mit einem wirtschaftlich tragfähigen, qualitätsorientierten Konzept bewerben. Auch der bisherige Interessent darf nach dem verschobenen Vertragsabschluss erneut teilnehmen. Entscheidend sind Konzept, Wirtschaftlichkeit, Erfahrung und Pachtmodell. Nicht allein die angebotene Pacht. Außenflächen sind mit Genehmigung möglich. Der Rohbau der neuen Friedensschule in Osnabrücks Innenstadt steht. Das rund 59 Millionen Euro teure Projekt liegt laut Stadt im Zeitplan. Der Einzug ist für die Sommerferien 2028 vorgesehen. Der Neubau soll mit offenen Lernlandschaften, Sporthalle und Schulgarten das pädagogische Konzept der Schule unterstützen. Gebaut wird im nachhaltigen Passivhausstandard. Nach einem schweren Angriff auf seine 36-jährige Lebensgefährtin in Melle sitzt ein 37-jähriger Mann in Untersuchungshaft. Er soll die Frau in seiner Wohnung am Hals, Kopf und Oberkörper attackiert haben, sodass sie zeitweise das Bewusstsein verlor. Die Frau konnte fliehen und den Notruf wählen. Gegen den Mann besteht der Verdacht des versuchten Totschlags. Polizei und Staatsanwaltschaft ermitteln weiter. Damit sind Sie hier aus der Region wieder bestens informiert.

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1: Wir begrüßen Sie sehr herzlich zu unserem Abendprogramm.

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1: If you mean hello, I'm Thor. More natural. Hallo, ich bin Thor. Vor der saudischen Stadt Yanbu ist ein Öltanker im Roten Meer von einem unbekannten Geschoss getroffen worden und in Brand geraten. Die britische Seefahrtsbehörde erklärte, die Besatzung sei unverletzt geblieben, Umweltfolgen seien nicht gemeldet worden. Die Houthi-Rebellen im Jemen bekannten sich zu dem Angriff und erklärten, sie hätten einen saudischen Tanker mit einer ballistischen Rakete getroffen. Der Vorfall ereignete sich rund 63 Seemeilen westlich von Yanbu. Nach einem schweren Übergriff auf seine Lebensgefährtin in Melle sitzt ein 37-jähriger Mann in Untersuchungshaft. Er soll die 36-jährige Frau am Sonntagabend in seiner Wohnung massiv angegriffen haben. Die Frau verlor laut Ermittlern zeitweise das Bewusstsein, floh später und rief den Notruf. Der Verdächtige erhielt Haftbefehl wegen versuchten Totschlags. In Osnabrück ist Richtfest für die neue Friedensschule zwischen Hakenstraße und Rolandsmauer gefeiert worden. Der rund 59 Millionen Euro teure Neubau liegt laut Stadt im Zeitplan. Nach dem Innenausbau soll das Gebäude im Frühjahr 2028 fertig sein. Der Umzug ist für die Sommerferien geplant.
2: Danke, Tore. Das Wetter in Osnabrück. Aktuell 20 Grad mit ein paar Wolken und leicht frischem Wind. Später wird es immer klarer, Regen macht weiter Urlaub. Heute maximal 20 Grad, nachts deutlich kühler. Morgen bleibt es trocken bei 24 Grad, aber die Sonne muss sich durch viele Wolken kämpfen. Übermorgen meist bewölkt und bis 23 Grad. Ein kurzer Schauer könnte vorbeischauen, ist aber eher schüchtern.
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3: Die Verkehrsnachrichten rund um Osnabrück. Zwischen Kanalstraße und Püttenbeckstraße, Reckerstraße bei Recke, ist die Straße auf weniger als einem halben Kilometer vollständig gesperrt. Auch zwischen Widukindstraße, Gravenhorster Straße und Nordstraße, Große Straße bei Ebenbüren ist die Straße auf rund 3/4 Kilometer vollständig gesperrt. Fahrt bitte vorsichtig und kommt alle gut ans Ziel.
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4: Einen wunderschönen guten Abend, Osnabrück und die ganze Umgebung. Hier ist Heiko bei Osna Chillt auf Hase Radio. Macht's euch gemütlich, egal ob ihr gerade auf dem Sofa landet, noch unterwegs seid oder euch durch die letzte Runde des Tages kämpft. Wir liefern euch den passenden Sound zum Runterkommen. Und später gibt's natürlich auch die lokalen Nachrichten. Jetzt wird's emotional und richtig groß. U2 mit Your Song Saved My Life aus Sing 2, der Radio Edit. Viel Spaß!

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1: If you mean my name is Tore, hello. Ich heiße Tore, hallo. Vor der saudischen Stadt Yanbu ist ein Öltanker im Roten Meer von einem unbekannten Geschoss getroffen worden und in Brand geraten. Die britische Seefahrtsbehörde erklärte, die Besatzung sei unverletzt geblieben, Umweltfolgen seien nicht gemeldet worden. Die Houthi-Rebellen im Jemen bekannten sich zu dem Angriff und erklärten, sie hätten einen saudischen Tanker mit einer ballistischen Rakete getroffen. Der Vorfall ereignete sich rund 63 Seemeilen westlich von Yanbu. Nach einem schweren Übergriff auf seine Lebensgefährtin in Melle sitzt ein 37-jähriger Mann in Untersuchungshaft. Er soll die 36-jährige Frau am Sonntagabend in seiner Wohnung massiv angegriffen haben. Die Frau verlor laut Ermittlern zeitweise das Bewusstsein, floh später und rief den Notruf. Der Verdächtige erhielt Haftbefehl wegen versuchten Totschlags. In Osnabrück ist richtfest für die neue Friedensschule zwischen Hakenstraße und Rolandsmauer gefeiert worden. Der rund 59 Millionen Euro teure Neubau liegt laut Stadt im Zeitplan. Nach dem Innenausbau soll das Gebäude im Frühjahr 2028 fertig sein. Der Umzug ist für die Sommerferien geplant.
2: Danke, Tore. Das Wetter in Osnabrück. Aktuell 20 Grad mit ein paar Wolken und leicht frischem Wind. Später wird es immer klarer. Regen macht weiter Urlaub. Heute maximal 20 Grad, nachts deutlich kühler. Morgen bleibt es trocken bei 24 Grad, aber die Sonne muss sich durch viele Wolken kämpfen. Übermorgen meist bewölkt und bis 23 Grad. Ein kurzer Schauer könnte vorbeischauen, ist aber eher schüchtern.
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3: Ein Blick auf den Verkehr in und um Osnabrück.
4: Zwischen Püttenbeckstraße und Reckerstraße sowie der Kanalstraße bei Recke ist die Strecke in beiden Richtungen gesperrt. Auch zwischen Widukindstraße und Gravenhorster Straße sowie Nordstraße und Große Straße bei Ibbenbüren ist die Straße gesperrt. Kommt bitte sicher und entspannt ans Ziel.
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5: Schönen guten Abend, ihr Lieben. Hier ist Heiko bei Osna Chillt auf Hase Radio, eurem entspannten Abendprogramm für Osnabrück und die ganze Umgebung. Macht es euch gemütlich, lasst den Tag langsam hinter euch und genießt mit uns jede Menge Musik. Später schauen wir natürlich auch noch auf die wichtigsten lokalen Nachrichten. Jetzt aber erstmal ein Song, der wunderbar in diesen Abend passt. The Tugboat Song von Tugboat Bromberg. Viel Spaß damit.
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1: Ein Teppichhändler mit einem großen Turban auf dem Kopf bot ihm einen fliegenden Teppich an. Zeitlos schön sei der. Der kleine Drache winkte ab. Zeitlos? 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Fragte er ungläubig. 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Tabaluga hatte den Satz noch nicht zu Ende gedacht, da geschah es. 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Vor ihm stand Lilly.
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0: Kenny Chesney, y'all, you'll know him.
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1: Alternative, die Neuigkeiten mit Tore, hallo. Nachrichten für formelle News, Neuigkeiten für informelle Neuheiten. Großbritannien will der Ukraine Daten zu Komponenten der Marschflugkörper Scalp und Storm Shadow liefern. Damit wird eine Produktion der Waffen in der Ukraine möglich. Die Ankündigung erfolgte bei Gesprächen der Koalition der Willigen in Kyiv, die auch eine rasche Stärkung der ukrainischen Luftverteidigung zusagte. Nach einem schweren Übergriff auf seine Lebensgefährtin in Melle sitzt ein 37-jähriger Mann in Untersuchungshaft. Er soll die 36-jährige Frau am Sonntagabend in seiner Wohnung massiv angegriffen haben. Die Frau verlor laut Ermittlern zeitweise das Bewusstsein, floh später und rief den Notruf. Der Verdächtige erhielt Haftbefehl wegen versuchten Totschlags. In Osnabrück ist Richtfest für die neue Friedensschule zwischen Hakenstraße und Rolandsmauer gefeiert worden. Der rund 59 Millionen Euro teure Neubau liegt laut Stadt im Zeitplan. Nach dem Innenausbau soll das Gebäude im Frühjahr 2028 fertig sein. Der Umzug ist für die Sommerferien geplant. Das war das Neueste aus der Nachrichtenredaktion. Hanna, was sagt das Wetter?
2: Ja, Tore, lass uns das Wetter in Osnabrück anschauen. Aktuell klar bei 16 Grad, mit leichtem Wind, die Jacke darf noch mit. Nachts sinkt es auf etwa 12 Grad. Morgen wird es wolkiger, aber trocken bei bis zu 24 Grad. Übermorgen wechselhaft mit maximal 22 Grad. Einzelne kurze Schauer könnten kurz Hallo sagen.
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3: Die Verkehrsnachrichten rund um Osnabrück. Zwischen Püttenbeckstraße, Reckerstraße und Kanalstraße bei Recke ist die Straße auf weniger als einem halben Kilometer in beiden Richtungen gesperrt. Auch zwischen Widukindstraße, Gravenhorster Straße und Nordstraße, Große Straße bei Ebenbüren ist die Straße auf rund 700 Metern gesperrt. Kommt gut und sicher ans Ziel.
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4: Guten Abend, Osnabrück und Umgebung. Schön, dass du auch kurz nach 10 noch mit Hase-Radio durch den Abend gehst. Ich bin Heiko und jetzt kommt ein Song, der längst ein echter Klassiker ist. Mit einem Titel, der vermutlich vielen aus dem Wochenstart aus der Seele spricht. Die Boomtown Rats mit I Don't Like Mondays. Dreh gern ein bisschen auf, wir sind weiter für dich da. Hier bei Hase-Radio.

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2: Was gibt's Neues bei Tore? Hallo. In Sachsen-Anhalt standen im ARD-Sommerinterview mit AfD-Chef Tino Chrupalla Klimawandel, Migration und die Landtagswahl im Mittelpunkt. Mehrere Aussagen Chrupallas sind nach Überprüfungen nicht haltbar. Der Juni war mit durchschnittlich 19,5 Grad der zweitwärmste seit Messbeginn. Seine Zahl von rund 1 Million abgelehnten Asylbewerbern berücksichtigt auch Menschen mit möglichem Aufenthaltsrecht. Belege für behauptete Briefwahlmanipulationen in Pflegeheimen nannte Chrupalla nicht. Der Landkreis Osnabrück kündigt für die kommende Woche Geschwindigkeitskontrollen an. Von Montag bis Sonntag in Bad Rothenfelde, Bramsche, Bad Iburg, Georgsmarienhütte, Haßbergen, Bad Essen und Rieste. Nach Angaben des Landkreises sind zudem jederzeit weitere Kontrollen an anderen Orten möglich. In Quakenbrück hat ein 43-jähriger Mann am Mittwoch einen angeblichen Unfall auf einem Supermarktparkplatz gemeldet. Videoaufnahmen zeigten jedoch keinen Zusammenstoß mit einem anderen Fahrzeug. Gegen den Mann wurde ein Strafverfahren wegen des Vortäuschens einer Straftat eingeleitet.
3: Ja, Tore, lass uns das Wetter in Osnabrück anschauen. Aktuell klar bei 16 Grad, mit leichtem Wind, die Jacke darf noch mit. Nachts sinkt es auf etwa 12 Grad. Morgen wird es wolkiger, aber trocken bei bis zu 24 Grad. Übermorgen wechselhaft mit maximal 22 Grad. Einzelne kurze Schauer könnten kurz Hallo sagen.
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2: Die Verkehrsnachrichten rund um Osnabrück. Zwischen der Kanalstraße und der Püttenbeckstraße bzw. Reckerstraße bei Recke ist die Straße auf weniger als einem halben Kilometer voll gesperrt. Auch zwischen der Widukindstraße bzw. Gravenhorster Straße und der Nordstraße bzw. Großen Straße bei Ibbenbüren ist die Straße auf rund einem halben Kilometer voll gesperrt. Kommt bitte sicher und entspannt ans Ziel.
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4: Guten Abend Osnabrück und Umgebung, hier ist Heiko bei Hase Radio, kurz nach 11. Schön, dass du noch wach bist und uns durch diese ruhige Nacht begleitest. Vielleicht kommst du gerade von unterwegs, bist noch bei der Arbeit oder lässt den Tag einfach gemütlich ausklingen. Wir haben den passenden Soundtrack dafür. Jetzt wird's emotional und zeitlos. Tears for Fears mit Closest Thing to Heaven. Viel Spaß damit, hier bei Hase Radio. 28

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1: Alternative, die Neuigkeiten mit Tore, hallo. In Washington haben die USA Syrien nach knapp 5 Jahrzehnten von ihrer Liste staatlicher Terrorunterstützer gestrichen. Das Außenministerium erklärte, dadurch könnten zusätzliche Investitionen ermöglicht und die politische sowie wirtschaftliche Stabilität Syriens unterstützt werden. Präsident Donald Trump hatte die meisten Sanktionen bereits im Juni 2025 aufgehoben, nachdem Machthaber Bashar al-Assad im Dezember 2024 gestürzt worden war. In Osnabrück ist Richtfest für die neue Friedensschule zwischen Hakenstraße und Rolandsmauer gefeiert worden. Der rund 59 Millionen Euro teure Neubau liegt laut Stadt im Zeitplan. Nach dem Innenausbau soll das Gebäude im Frühjahr 2028 fertig sein. Der Umzug ist für die Sommerferien geplant. Nach einem schweren Übergriff auf seine Lebensgefährtin in Melle sitzt ein 37-jähriger Mann in Untersuchungshaft. Er soll die 36-jährige Frau am Sonntagabend in seiner Wohnung massiv angegriffen haben. Die Frau verlor laut Ermittlern zeitweise das Bewusstsein, floh später und rief den Notruf. Der Verdächtige erhielt Haftbefehl wegen versuchten Totschlags.
2: Am Sonntag überwiegend wolkig bis trüb, stellenweise leichter Regen oder Nieselregen, vor allem von Nordwesten bis Südosten, Lichtblicke am ehesten im Osten, nachmittags auch im Westen, Höchstwerte 4 bis 14 Grad, Wind meist schwach aus Westen, zeitweise mäßig mit frischen Böen im Westen, in der Nacht gebietsweise Regen, lokal Nebel, Tiefstwerte 3 bis 8 Grad, im Schwarzwald und Allgäu um 1 Grad, Montag neblig trüb mit Nieselregen 5 bis 13 Grad, Dienstag öfter Regen 6 bis 15 Grad. Pack deinen Schirm.
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3: Die Verkehrsnachrichten rund um Osnabrück. Zwischen der Kanalstraße und der Kreuzung Püttenbeckstraße, Reckerstraße bei Recke ist die Straße in beiden Richtungen gesperrt. Auch zwischen der Kreuzung Widukindstraße, Gravenhorster Straße und der Kreuzung Nordstraße, Große Straße bei Ibbenbüren kommst du wegen einer Vollsperrung nicht durch. Fahrt bitte vorsichtig und kommt gut ans Ziel.
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4: Guten Morgen zusammen, hier ist Heiko bei Hase Radio. Schön, dass du noch dabei bist, kurz nach Mitternacht. Wir begleiten dich durch die Nacht mit viel Musik und den wichtigsten Nachrichten aus aller Welt. Jetzt wird's gefühlvoll. Zac Brown Band gemeinsam mit Brandi Carlile. Finish what we started. Viel Spaß.

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Guten Abend, ihr Nachtschwärmer. Die Nacht ist ja die Zeit für Träume, Gedanken und auch natürlich die besten Songs, die unsere Playlist so zu bieten hat. Lasst uns gemeinsam diese besonderen Stunden genießen. Damit sage ich einen guten Abend zusammen. 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
0: Alternativen für eine Sendung, die Nachrichten mit Tore, hallo. Im Sinne Neuigkeiten über Tore, die Neuigkeiten über Tore, hallo. In Washington haben die USA Syrien nach knapp 5 Jahrzehnten von ihrer Liste staatlicher Terrorunterstützer gestrichen. Das Außenministerium erklärte, dadurch könnten zusätzliche Investitionen ermöglicht und die politische sowie wirtschaftliche Stabilität Syriens unterstützt werden. Präsident Donald Trump hatte die meisten Sanktionen bereits im Juni 2025 aufgehoben, nachdem Machthaber Bashar al-Assad im Dezember 2024 gestürzt worden war. In Osnabrück ist Richtfest für die neue Friedensschule zwischen Hakenstraße und Rolandsmauer gefeiert worden. Der rund 59 Millionen Euro teure Neubau liegt laut Stadt im Zeitplan. Nach dem Innenausbau soll das Gebäude im Frühjahr 2028 fertig sein. Der Umzug ist für die Sommerferien geplant. Nach einem schweren Übergriff auf seine Lebensgefährtin in Melle sitzt ein 37-jähriger Mann in Untersuchungshaft. Er soll die 36-jährige Frau am Sonntagabend in seiner Wohnung massiv angegriffen haben. Die Frau verlor laut Ermittlern zeitweise das Bewusstsein, floh später und rief den Notruf. Der Verdächtige erhielt Haftbefehl wegen versuchten Totschlags. Das waren die Nachrichten. Jetzt das Wetter mit Hanna.
2: Danke, Tore. Das Wetter in Osnabrück. Aktuell ist der Himmel klar bei 14 Grad, dazu weht ein sanftes Lüftchen. Nachts bleibt es sternklar und trocken, morgens sind es etwa 11 Grad. Jacke nicht vergessen. Heute trocken, viele Wolken bis 24 Grad. Morgen meist wolkig und trocken bis 22 Grad. Übermorgen bis 26 Grad mit möglichen leichten Schauern, kostenlose Pflanzenpflege inklusive.
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3: Die Verkehrsnachrichten rund um Osnabrück. Zwischen Kanalstraße und Püttenbeckstraße, Reckerstraße bei Recke, ist die Straße in beiden Richtungen gesperrt. Auch zwischen Widukindstraße, Gravenhorster Straße und Nordstraße, Große Straße bei Ebenbüren ist die Straße gesperrt. Fahrt bitte vorsichtig und kommt gut ans Ziel.
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4: Guten Morgen, Osnabrück und die ganze Region. Schön, dass du noch dabei bist, kurz nach 1 bei Hase Radio. Während die Nacht läuft, gibt's für dich viel Musik und natürlich die wichtigsten Nachrichten aus aller Welt. Jetzt holen wir ein bisschen spanisches Sommerfeeling in diese Nacht. Hier sind die Gypsy Kings mit Bamboo.

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1: Alternativ, natürlicher. Was gibt's Neues bei Tore? Hallo. In Washington haben die USA Syrien nach knapp 5 Jahrzehnten von ihrer Liste staatlicher Terrorunterstützer gestrichen. Das Außenministerium erklärte, dadurch könnten zusätzliche Investitionen ermöglicht und die politische sowie wirtschaftliche Stabilität Syriens unterstützt werden. Präsident Donald Trump hatte die meisten Sanktionen bereits im Juni 2025 aufgehoben, nachdem Machthaber Bashar al-Assad im Dezember 2024 gestürzt worden war. In Osnabrück ist richtfest für die neue Friedensschule zwischen Hagenstraße und Rolandsmauer gefeiert worden. Der rund 59 Millionen Euro teure Neubau liegt laut Stadt im Zeitplan. Nach dem Innenausbau soll das Gebäude im Frühjahr 2028 fertig sein. Der Umzug ist für die Sommerferien geplant. Nach einem schweren Übergriff auf seine Lebensgefährtin in Melle sitzt ein 37-jähriger Mann in Untersuchungshaft. Er soll die 36-jährige Frau am Sonntagabend in seiner Wohnung massiv angegriffen haben. Die Frau verlor laut Ermittlern zeitweise das Bewusstsein, floh später und rief den Notruf. Der Verdächtige erhielt Haftbefehl wegen versuchten Totschlags.
2: Danke, Tore. Das Wetter in Osnabrück. Aktuell ist der Himmel klar bei 14 Grad, dazu weht ein sanftes Lüftchen. Nachts bleibt es sternklar und trocken, morgens sind es etwa 11 Grad. Jacke nicht vergessen. Heute trocken, viele Wolken bis 24 Grad. Morgen meist wolkig und trocken bis 22 Grad. Übermorgen bis 26 Grad mit möglichen leichten Schauern, kostenlose Pflanzenpflege inklusive.
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3: Ein Blick auf den Verkehr in und um Osnabrück. Zwischen Püttenbeckstraße und Reckerstraße sowie der Kanalstraße bei Recke ist die Straße auf rund einem halben Kilometer gesperrt. Auch zwischen Widukindstraße und Gravenhorster Straße sowie Nordstraße und Große Straße bei Ibbenbüren ist die Straße auf rund 3/4 Kilometer gesperrt.